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3: Ich bin Yves Simon. Das ist eine Tat, die sprachlos macht. Nach einem Messerangriff an einem Gymnasium im oberbayerischen Schongau hat sich am Abend auch Bundesinnenminister Dobrindt ein Bild der Lage gemacht. Zwei 13-jährige Mädchen sind bei der Attacke schwer verletzt worden. Sie schweben aber zum Glück nicht mehr in Lebensgefahr. Der mutmaßliche Täter ist erst 16, Ex-Schüler, und er hatte erst versucht, einen Schuss abzugeben. Dann hat die Waffe aber versagt und er ist dann mit einem Messer auf die Mädchen losgegangen.
4: Der Täter ist ein ehemaliger Schüler des Gymnasiums. Er ist ausländischer Staatsangehöriger, EU-Bürger, kein Fluchthintergrund.
3: Innenminister Dobrindt, der Tatverdächtige, war offensichtlich in einer psychischen Ausnahmesituation. Weniger Bürokratie. Lange waren die Anträge auf Kindergeld oder auch auf Elterngeld mit einem regelrechten Wust an Formularen verbunden. Das aber soll jetzt einfacher werden. Das Kindergeld, das soll in Zukunft zum Beispiel komplett ohne Antrag ausgezahlt werden. Es reicht einfach die Meldung beim Standesamt, die ist ja sowieso Pflicht. Oft übernimmt das auch die Klinik, wo das Kind zur Welt gekommen ist. Dann soll das Geld automatisch fließen. Genau so will es heute der Bundestag beschließen. Im Raum Nürnberg-Fürth hat es am Abend erhebliche Probleme mit der Bahn gegeben. Schuld war ein Böschungsbrand, der ist inzwischen aber gelöscht. Das Feuer war entlang der Gleise zwischen Fürth-Fach und Fürth-Klinikum ausgebrochen. Rund anderthalb Stunden konnten keine Züge fahren. Unter anderem Regionalzüge zwischen Nürnberg und Bamberg waren betroffen. Genauso die S-Bahn-Linie 1. Erst vor kurzem hat Alexander Zverev ja die French Open gewonnen und damit seinen ersten Grand-Slam-Titel überhaupt. Jetzt steht der Hamburger nach einem klaren Sieg im Wimbledon-Viertelfinale zum ersten Mal im Halbfinale von London. Der French Open-Champion hat auch noch gegen seinen bisherigen Angstgegner deutlich gewonnen, gegen den US-Amerikaner Taylor Fritz. Erstmal mit 6:4 und nochmal 6:4 im zweiten Satz und dann im letzten sogar mit 6:2. Morgen trifft der 29-Jährige dann auf den britischen Außenseiter Arthur Ferry.
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10: Ich bin Yves Simon. In der türkischen Hauptstadt Ankara ist der NATO-Gipfel zu Ende gegangen. Dabei sind unter anderem neue Rüstungsverträge im Umfang von mehr als 43 Milliarden Euro angekündigt worden. Das Ganze soll auch ein Zeichen der Einigkeit aussenden, insbesondere an Russland. Und es ist gelungen, die USA als Partner im Bündnis zu halten, Bundeskanzler Merz.
11: Als Europäer übernehmen wir mehr Verantwortung. Wir machen die NATO stärker. Wir machen sie aber auch in der Lastenverteilung fairer. Wir lösen uns von einseitigen Abhängigkeiten und das dient unser aller Sicherheit.
10: Einige sehen die NATO sogar stärker als je zuvor, unter anderem Generalsekretär Rütte. In Schongau in Oberbayern hat ein 16-Jähriger zwei Schülerinnen am Gymnasium mit einem Messer verletzt. Die Polizei ermittelt auf Hochtouren gegen den kroatischen Tatverdächtigen. Er war früher selbst Schüler an dieser Schule. In der Nacht jetzt haben die Ermittler die Wohnung der Eltern durchsucht, wo der Tatverdächtige lebt. Dabei wurden Handy, Laptop und auch weitere Elektrogeräte ausgewertet. Die Polizei sucht nach Hinweisen auf die Tat, zum Beispiel nach einem möglichen Bekennerschreiben oder auch Ankündigungen in Chats. Darüber gestolpert oder sogar dagegen gefahren. Immer wieder kommt es zu schlimmen Unfällen mit abgestellten Leih-E-Scootern. Aber wer haftet eigentlich für die Schäden? Die Fahrer sind oft weit weg und die Vermieter müssen auch nicht haften. Bisher bleiben also oft die Betroffenen auf ihren Kosten einfach sitzen. Heute berät der Bundestag, wie Vermieter und Fahrer künftig stärker in die Pflicht genommen werden sollen. Der Plan ist vor allem, das Haftungsrisiko soll stärker an die Vermieter übergehen, denn schließlich verdienen die auch das meiste Geld damit. Bei der Fußball-WM in Nordamerika geht es jetzt langsam ans Eingemachte. Heute Abend um 22 Uhr deutscher Zeit startet das erste Viertelfinale. Topfavorit Frankreich trifft auf Marokko. Les Bleus können eine beeindruckende Bilanz bisher vorweisen. 5 Siege im Turnier und 14:2 Tore. Marokko dürfte allerdings ein wirklich schwerer Brocken werden. Bei der letzten WM, da war Marokko ja sogar im Halbfinale und ist dann mit 0:2 an den Franzosen gescheitert.
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5: Ich bin Yves Simon. In der türkischen Hauptstadt Ankara ist der NATO-Gipfel zu Ende gegangen. Dabei sind unter anderem neue Rüstungsverträge im Umfang von mehr als 43 Milliarden Euro angekündigt worden. Das Ganze soll auch ein Zeichen der Einigkeit aussenden, insbesondere an Russland. Und es ist gelungen, die USA als Partner im Bündnis zu halten, Bundeskanzler Merz.
6: Als Europäer übernehmen wir mehr Verantwortung. Wir machen die NATO stärker. Wir machen sie aber auch in der Lastenverteilung fairer. Wir lösen uns von einseitigen Abhängigkeiten und das dient unser aller Sicherheit.
5: Einige sehen die NATO sogar stärker als je zuvor, unter anderem Generalsekretär Rütte. In Schongau in Oberbayern hat ein 16-Jähriger zwei Schülerinnen am Gymnasium mit einem Messer verletzt. Die Polizei ermittelt auf Hochtouren gegen den kroatischen Tatverdächtigen. Er war früher selbst Schüler an dieser Schule. In der Nacht jetzt haben die Ermittler die Wohnung der Eltern durchsucht, wo der Tatverdächtige lebt. Dabei wurden Handy, Laptop und auch weitere Elektrogeräte ausgewertet. Die Polizei sucht nach Hinweisen auf die Tat, zum Beispiel nach einem möglichen Bekennerschreiben oder auch Ankündigungen in Chats. Darüber gestolpert oder sogar dagegen gefahren. Immer wieder kommt es zu schlimmen Unfällen mit abgestellten Leih-E-Scootern. Aber wer haftet eigentlich für die Schäden? Die Fahrer sind oft weit weg und die Vermieter müssen auch nicht haften. Bisher bleiben also oft die Betroffenen auf ihren Kosten einfach sitzen. Heute berät der Bundestag, wie Vermieter und Fahrer künftig stärker in die Pflicht genommen werden sollen. Der Plan ist vor allem, das Haftungsrisiko soll stärker an die Vermieter übergehen, denn schließlich verdienen die auch das meiste Geld damit. Bei der Fußball-WM in Nordamerika geht es jetzt langsam ans Eingemachte. Heute Abend um 22 Uhr deutscher Zeit startet das erste Viertelfinale. Topfavorit Frankreich trifft auf Marokko. Les Bleus können eine beeindruckende Bilanz bisher vorweisen. 5 Siege im Turnier und 14-2 Tore. Marokko dürfte allerdings ein wirklich schwerer Brocken werden. Bei der letzten WM, da war Marokko ja sogar im Halbfinale und ist dann mit 0-2 an den Franzosen gescheitert.
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12: Ich bin Yves Simon. Auch in der Nacht laufen die Ermittlungen im oberbayerischen Schongau weiter. Dort hat ein 16-Jähriger zwei Mädchen niedergestochen, beide 13 Jahre alt. Sie schweben zum Glück nicht mehr in Lebensgefahr. Die Ermittler werten jetzt das Handy des mutmaßlichen Amokläufers aus. Joshua Heise berichtet.
13: Der Jugendliche war nach Angaben von Bundesinnenminister Dobrindt ein ehemaliger Schüler des Gymnasiums. Er war demnach mit einer Schusswaffe bewaffnet, doch die versagte nach einem Schuss ins Leere. Daraufhin zückte der Teenager ein Messer und griff die Mädchen an. Sie waren wohl zufällige Opfer. Das Tatmotiv ist noch unklar. Der Tatverdächtige war den Behörden zufolge in psychiatrischer Behandlung. Er sitzt jetzt in Untersuchungshaft.
12: Im Persischen Golf geraten jetzt in der Nacht nach neuen US-Angriffen auf Ziele im Iran auch wieder US-Verbündete unter Beschuss. Kuwait meldet zum Beispiel gerade abgewehrte Raketen- und Drohnenangriffe. Auch in Bahrain heulen wieder die Sirenen. Die Bevölkerung wird dazu aufgerufen, Schutz zu suchen. Beide Staaten beherbergen US-Militärbasen nahe des Iran. Die USA wollen mit ihren Angriffen die iranische Fähigkeit einschränken, den Schiffsverkehr in der Straße von Hormuz zu stören. Im Bundestag gibt es die Forderung, dass alle Läden in Zukunft auch am Sonntag öffnen dürfen. Da herrscht in Bayern dagegen mal seltene Einigkeit. Die Gewerkschaften, Ministerpräsident Söder und sogar der Handelsverband selbst ist dafür, den Sonntag als Ruhetag beizubehalten. Söder sagt, es bleibt dabei, einkaufen bis 20 Uhr und dann ist Schluss. Und auch der Handelsverband freut sich, dass die Mitarbeiter im Einzelhandel am Wochenende mal einen freien Tag haben, planbar, mit denen sie etwas mit ihrer Familie machen können. Jetzt ist es fix. Torhüter Alexander Nübel verlässt den FC Bayern endgültig und wechselt fest zu Beşiktaş Istanbul. Der 29-Jährige hat einen Vertrag unterschrieben. Bis 2029 soll der gehen. Medien berichten von bis zu 11,5 Millionen Euro Ablöse inklusive Boni. Nach nur 4 Pflichtspielen in 6 Jahren endet damit Nübels Kapitel in München.
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10: Ich bin Yves Simon. Auch in der Nacht laufen die Ermittlungen im oberbayerischen Schongau weiter. Dort hat ein 16-Jähriger zwei Mädchen niedergestochen, beide 13 Jahre alt. Sie schweben zum Glück nicht mehr in Lebensgefahr. Die Ermittler werten jetzt das Handy des mutmaßlichen Amokläufers aus. Joshua Heise berichtet.
11: Der Jugendliche war nach Angaben von Bundesinnenminister Dobrindt ein ehemaliger Schüler des Gymnasiums. Er war demnach mit einer Schusswaffe bewaffnet, doch die versagte nach einem Schuss ins Leere. Daraufhin zückte der Teenager ein Messer und griff die Mädchen an. Sie waren wohl zufällige Opfer. Das Tatmotiv ist noch unklar. Der Tatverdächtige war den Behörden zufolge in psychiatrischer Behandlung. Er sitzt jetzt in Untersuchungshaft.
10: Im Persischen Golf geraten jetzt in der Nacht nach neuen US-Angriffen auf Ziele im Iran auch wieder US-Verbündete unter Beschuss. Kuwait meldet zum Beispiel gerade abgewehrte Raketen- und Drohnenangriffe. Auch in Bahrain heulen wieder die Sirenen. Die Bevölkerung wird dazu aufgerufen, Schutz zu suchen. Beide Staaten beherbergen US-Militärbasen nahe des Iran. Die USA wollen mit ihren Angriffen die iranische Fähigkeit einschränken, den Schiffsverkehr in der Straße von Hormuz zu stören. Im Bundestag gibt es die Forderung, dass alle Läden in Zukunft auch am Sonntag öffnen dürfen. Da herrscht in Bayern dagegen mal seltene Einigkeit. Die Gewerkschaften, Ministerpräsident Söder und sogar der Handelsverband selbst ist dafür, den Sonntag als Ruhetag beizubehalten. Söder sagt, es bleibt dabei, einkaufen bis 20 Uhr und dann ist Schluss. Und auch der Handelsverband freut sich, dass die Mitarbeiter im Einzelhandel am Wochenende mal einen freien Tag haben, planbar, mit denen sie etwas mit ihrer Familie machen können. Jetzt ist es fix. Torhüter Alexander Nübel verlässt den FC Bayern endgültig und wechselt fest zu Beşiktaş Istanbul. Der 29-Jährige hat einen Vertrag unterschrieben. Bis 2029 soll der gehen. Medien berichten von bis zu 11,5 Millionen Euro Ablöse inklusive Boni. Nach nur 4 Pflichtspielen in 6 Jahren endet damit Nübels Kapitel in München.
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6: Ich bin Yves Simon. Schönen guten Morgen. Der Bundestag will heute zwei Neuerungen beschließen. Betrifft zum einen Kinder- und Elterngeld. Das soll bald automatisch ausbezahlt werden, ganz ohne Berg an Formularen. In Zukunft reicht es, wenn die Eltern oder auch die Geburtsklinik die Geburt ganz einfach beim Standesamt meldet. Dann geht der Rest von selbst seinen Gang. Außerdem will der Bundestag regeln, wer bei Unfällen mit Leih-E-Scootern haftet. Geplant ist hier, dass vor allem die Vermieter in die Pflicht genommen werden, die ja auch das Geld damit verdienen. Im oberbayerischen Schongau hat ein 16-Jähriger gestern zwei Schülerinnen am Gymnasium mit einem Messer schwer verletzt, beide 13 Jahre alt. Sie schweben aber nicht mehr in Lebensgefahr. Der ehemalige Schüler, der wegen psychischer Probleme in Behandlung ist, soll erst mit einer Schusswaffe gefeuert haben. Die hat dann aber nicht mehr richtig funktioniert. Dann ist er auf ein Messer umgestiegen. Die Polizei ermittelt, ob es eine Beziehung zwischen Täter und Opfern gab. Der Jugendliche lebt bei seinen Eltern und hatte laut Polizei keinen Fluchthintergrund. Er ist kroatischer Staatsbürger. Nach den neuen US-Angriffen auf Ziele im Iran warnen deutsche Außenexperten vor einem langfristigen Konflikt. CDU-Politiker Röttgen spricht in der Augsburger Allgemeinen von anhaltender Unsicherheit im Nahen Osten und das auch mit Folgen für die Wirtschaft. Der Grünen-Politiker Hofreiter erwartet ein Wiederaufflammen des Krieges und dauerhaft hohe Ölpreise. Die Fußball-WM geht in die heiße Phase. Mit der Partie Frankreich gegen Marokko startet heute das erste Halbfinale. Anpfiff ist um 22 Uhr deutscher Zeit und für uns berichtet Thomas Thonfeld.
7: 5 Siege, 14-2 Tore. Frankreich ist bis jetzt eindrucksvoll durch diese Weltmeisterschaft marschiert. Beim hitzigen Achtelfinalsieg gegen Deutschland-Bezwinger Paraguay bewies das Team, dass es auch mit unbequemen Gegnern zurechtkommt. Favoriten sind Mbappé und Co. auch gegen Marokko. Aber Achtung, der Halbfinalist der letzten Weltmeisterschaft hat auch bei diesem Turnier seine Stärke bewiesen. Marokko wird ein echter Härtetest für die Franzosen.
6: Genau dasselbe Spiel gab es bei der letzten WM im Halbfinale in Katar. Vielleicht erinnern sich einige von uns. Frankreich hat da gewonnen mit 2-0.
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13: Ich bin Yves Simon. Schönen guten Morgen. Der Bundestag will heute 2 Neuerungen beschließen. Betrifft zum einen Kinder- und Elterngeld. Das soll bald automatisch ausbezahlt werden, ganz ohne Berg an Formularen. In Zukunft reicht es, wenn die Eltern oder auch die Geburtsklinik die Geburt ganz einfach beim Standesamt meldet. Dann geht der Rest von selbst seinen Gang. Außerdem will der Bundestag regeln, wer bei Unfällen mit Leih-E-Scootern haftet. Geplant ist hier, dass vor allem die Vermieter in die Pflicht genommen werden, die ja auch das Geld damit verdienen. Im oberbayerischen Schongau hat ein 16-Jähriger gestern 2 Schülerinnen am Gymnasium mit einem Messer schwer verletzt, beide 13 Jahre alt. Sie schweben aber nicht mehr in Lebensgefahr. Der ehemalige Schüler, der wegen psychischer Probleme in Behandlung ist, soll erst mit einer Schusswaffe gefeuert haben. Die hat dann aber nicht mehr richtig funktioniert. Dann ist er auf ein Messer umgestiegen. Die Polizei ermittelt, ob es eine Beziehung zwischen Täter und Opfern gab. Der Jugendliche lebt bei seinen Eltern und hatte laut Polizei keinen Fluchthintergrund. Er ist kroatischer Staatsbürger. Nach den neuen US-Angriffen auf Ziele im Iran warnen deutsche Außenexperten vor einem langfristigen Konflikt. CDU-Politiker Röttgen spricht in der Augsburger Allgemeinen von anhaltender Unsicherheit im Nahen Osten und das auch mit Folgen für die Wirtschaft. Der Grünen-Politiker Hofreiter erwartet ein Wiederaufflammen des Krieges und dauerhaft hohe Ölpreise. Die Fußball-WM geht in die heiße Phase. Mit der Partie Frankreich gegen Marokko startet heute das erste Halbfinale. Anpfiff ist um 22 Uhr deutscher Zeit und für uns berichtet Thomas Thonfeld.
14: 5 Siege, 14:2 Tore. Frankreich ist bis jetzt eindrucksvoll durch diese Weltmeisterschaft marschiert. Beim hitzigen Achtelfinalsieg gegen Deutschland-Bezwinger Paraguay bewies das Team, dass es auch mit unbequemen Gegnern zurechtkommt. Favoriten sind Mbappé und Co. auch gegen Marokko. Aber Achtung, der Halbfinalist der letzten Weltmeisterschaft hat auch bei diesem Turnier seine Stärke bewiesen. Marokko wird ein echter Härtetest für die Franzosen.
13: Genau dasselbe Spiel gab es bei der letzten WM im Halbfinale in Katar. Vielleicht erinnern sich einige von uns. Frankreich hat da gewonnen mit 2:0.
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10: Genau 6 Uhr.
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12: Ich bin Stefan Schütz. Guten Morgen. Es soll ein echter Servicegewinn für Hunderttausende Eltern werden. Das verspricht die Bundesregierung. In mehreren Stufen soll das Kindergeld künftig ohne Antrag ausbezahlt werden, also ohne Papierkram. Gerade in einer sensiblen Phase rund um Geburt und Familiengründung soll es eine Entlastung für Familien geben, heißt es im Gesetzentwurf, den der Bundestag heute verabschieden soll. Nach der mutmaßlichen Amoktat an einem Gymnasium in Schongau geht dort heute die Schule weiter. Zur Tagesordnung übergehen wolle man aber nicht, sagte ein Sprecher des zuständigen Landratsamtes. Kriseninterventionsteams sollen Schülern und Lehrern helfen, um das zu verarbeiten, was gestern geschehen ist. Ein 16 Jahre alter Ex-Schüler soll zwei Mädchen mit einem Messer schwer verletzt haben. Sie sind nicht in Lebensgefahr. Das EU-Parlament stimmt heute über die sogenannte Chat-Kontrolle ab. Dabei geht es darum, ob Dienste wie WhatsApp, Microsoft oder Google private Nachrichten automatisch nach Darstellungen von Kindesmissbrauch durchsuchen dürfen. Die geplante Regelung wäre eine Ausnahme vom Datenschutz und soll bis April 2028 gelten. Bei der Fußball-Weltmeisterschaft steht am Abend das erste Viertelfinale auf dem Programm. Frankreich spielt ab 22 Uhr gegen Marokko. Thomas Thonfeld berichtet.
10: 5 Siege, 14 zu 2 Tore. Frankreich ist bis jetzt eindrucksvoll durch diese Weltmeisterschaft marschiert. Beim hitzigen Achtelfinalsieg gegen Deutschland-Bezwinger Paraguay bewies das Team, dass es auch mit unbequemen Gegnern zurechtkommt. Favoriten sind Mbappé und Co. auch gegen Marokko. Aber Achtung, der Halbfinalist der letzten Weltmeisterschaft hat auch bei diesem Turnier seine Stärke bewiesen. Marokko wird ein echter Härtetest für die Franzosen.
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13: Nutzt das unbedingt aus. Jetzt sind's noch frische 13 Grad. Fenster auf, lüften und später dann 27 sommerliche Grad. Ganz viel Sonne heute. Galaxy Wettertrend sieht sehr ähnlich aus. Wir knacken die 30er Marke die kommenden Tage und es wird richtiges Badehosenwetter, Leute. Richtig viel Sonne. Ich freue mich.
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14: Da habe ich zwei Blitzer für euch heute früh. Einer steht am Ortsausgang von Aschaffenburg Richtung Kleinostheim nach der Tankstelle in der 50er. Und in Zellhausen wird noch nach der Bushaltestelle geblitzt, wenn ihr von Babenhausen kommt. Da sind 30 erlaubt. Falls ihr unterwegs was entdeckt, Staus oder Blitzer, dann meldet euch gerne bei uns kostenlos. 0800 007 0076. Gute Fahrt euch.
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0: 10:50.
1: Schweres Essen wie Schweinsbraten, Kloß und Soße machen im Sommer nicht immer so viel Spaß. Hier jetzt eine Alternative, die immer beliebter wird.
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1: Felix hier, guten Morgen. Geht im Netz total viral, weil es so easy nachzumachen ist. Einen griffigen Namen hat es auch. Das Watafata-Sandwich ist vielleicht der Wenger Sauerei, aber auch total erfrischend, ne, wenn es so heiß ist wie jetzt, heute und die kommenden Tage. Es ist zwar ein Sandwich, aber komplett ohne Brot. Ihr schneidet euch einfach 2 Scheiben von der Wassermelone im Quadrat runter. Dazwischen kommen ein paar Blätter frische Minze und eine Scheibe Feta-Käse. Süß, fruchtig und salzig, eine Hammer-Kombi. Probiert's gern auch mal aus. Schönen Donnerstagmorgen jetzt. Frische neue Trends habe ich immer für euch um die Zeit. Hier auf Radio Galaxy.

0: 6.14 Uhr.
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20 nach 6. Heute gibt's ein ganz besonders cooles Highlight, muss ich sagen, ne, bei den Aschaffenburger Kulturtagen. Felix hier, guten Morgen. Noch bis Sonntag laufen die Kulturtage. Über Ausstellungen, Konzerte, Open-Air-Kino gibt's richtig viel für euch zu erleben. Ein persönliches Highlight als Musiker und Klavierspieler ist heute Abend. Elena Melnikova gibt ein gratis Klavierkonzert im Musiksaal um 18.30 Uhr. Klingt für mich nach kühler Weinschorle, viel Entspannung und einer Pause vom Alltag. Überlegt's euch mal, ansonsten habt ihr das komplette Programm auch online nochmal, wenn ihr was anderes anschauen mögt, unter kulturtage.kulturamt-aschaffenburg.de. Schönen Donnerstagmorgen jetzt, hier ist Radio Galaxy. Sacrifice.

0: 3 Minuten vor 6:30. Guten Morgen an diesem Donnerstag. Endlich wieder Sommerwetter. Meine Güte. Aber es wird auch nicht so heiß. Checkt man dann gleich in ein paar Minuten, wie es wirklich wird. Save Me Tonight haben wir auf jeden Fall da. Pardon, jetzt habe ich J-Lo Unrecht getan. Save Me Tonight. So, jetzt wisst ihr auch, was ich gesagt habe. Jennifer Lopez ist das, ne? Die steckt hinter diesem Track. Zusammen mit David Guetta hat sie da einen weiteren fetten Clubbanger rausgehauen. Endlich mal wieder. Seit On The Floor habe ich gefühlt gar nichts mehr von der gehört. Ich weiß, es stimmt nicht. Die hat immer fleißig viel abgeliefert und war auch auf Tour und alles. Aber Save Me Tonight, der holt mich mal so richtig wieder ab. Gibt's gleich für euch um 6:45 hier auf Radio Galaxy die besten aktuellen Hits.
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4: Ja, schön, dass die Sonne wieder da ist. Können wir den ganzen Tag heute genießen bei bis zu 27 Grad am Nachmittag. Am Morgen Werte zwischen 13 und 15 Grad. Und der Galaxy-Wettertrend für die kommenden Tage, der sieht absolutes Sommerwetter vor. 30 Grad, Sonne, Badestrand, Badehose, Sonnencreme, zu viel im Gesicht. Ihr wisst Bescheid, das ist der Vibe.
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6: Da habe ich 2 Blitzer für euch heute früh. Einer steht am Ortsausgang von Aschaffenburg Richtung Kleinostheim nach der Tankstelle in der 50er. Und in Zellhausen wird noch nach der Bushaltestelle geblitzt, wenn ihr von Babenhausen kommt. Da sind 30 erlaubt. Falls ihr unterwegs was entdeckt, Staus oder Blitzer, dann meldet euch gerne bei uns kostenlos. 0800 007 0076. Gute Fahrt euch.
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0: 6.38 Uhr. Wieso Helium die Stimme höher macht, habe ich mich eigentlich nie gefragt. Bis jetzt. Felix hier, guten Morgen. Ich bin über ein kleines Video gestolpert, da erklärt so ein Dude, dass Helium leichter als Luft ist und die Schallwellen deswegen knapp dreimal schneller durch den Kehlkopf schwingen. Klang bei ihm so. Genau, ne? Kennen wir. Aber habt ihr schon mal von Schwefelhexafluorid gehört? Also ich auch nicht. Der Typ betont übrigens, dass das bitte keiner nachmachen soll. Aber er zeigt auch, dass mit diesem anderen Gas das Ganze auch umgekehrt funktioniert. Klingt richtig geil.
1: And my voice gets really low, although somehow I'm still funny. It's scientific!
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0: 6:46 Uhr. Morgen wäre der Fiebertraum eigentlich für viele Pendler vorbei gewesen, aber nein.
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0: Felix, guten Morgen. Grüße gehen raus an alle, die seit Februar im Schienenersatzverkehr hängen. Mein Beileid, Leute, wirklich. Die Bahnstrecke Nürnberg-Regensburg, die bleibt noch länger gesperrt als geplant. Eigentlich hätte es ja morgen vorbei sein sollen, aber ja, wir kennen das mit der Bahn und den Verspätungen ganz gut. Deswegen freuen wir uns dann jetzt einfach mal auf den 31. Juli. Da soll die Strecke vom Zug her wieder befahrbar sein. Und bis dahin machen wir es uns jetzt einfach mal gemeinsam an diesem Donnerstagmorgen gemütlich und gehen rein in die Frühschicht. Hier ist Radio Galaxy. Wird schon wieder.

0: Guten Morgen, Leute. Hier ist die Galaxy Morning Show mit Felix. Der Donnerstagmorgen in hoffentlich guten Händen. Ich gebe mir echt Mühe, aber ich komme natürlich nicht allein. Die Musik ist mein Verbündeter. Und da haben wir einen Song, der mit so schweren Gitarren um die Ecke kommt und auch viele Gefühle vor allem auf TikTok ausgelöst hat. Deswegen ist das Ding auch wirklich durch die Decke gegangen. Temper City ist das mit Self-Aware. Schön organischer Sound. Echtes Schlagzeug, echte Gitarre, echte Stimme und so weiter und so fort. Und rein geht's mit Olivia Rodrigo. Die ist nämlich nach ein paar Jahren Pause, zumindest nach außen hin, sah es aus wie eine Pause, die war ja fleißig im Hintergrund, ist sie wieder da, Leute, um kurz nach 7 mit Drop Dead und gibt uns die Power, die wir brauchen, um reinzustarten in diese Donnerstagmorgen-Frühschicht, gleich hier auf Radio Galaxy und von der ganzen Welt aus empfangbar über unseren kostenlosen Webstream auf radiogalaxy.de, die besten aktuellen Hits gleich.
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0: Punkt genau 7 Uhr.
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19: Ich bin Stefan Schütz. Guten Morgen. Bisher sind die Anträge auf Kinder- und Elterngeld mit einem Wust an Formularen verbunden. Das soll einfacher werden. Die Unterstützungen sollen künftig ohne Antrag ausgezahlt werden. Das will der Bundestag heute beschließen. Generellen Anspruch haben alle Eltern, die in Deutschland steuerpflichtig sind und ein Kind unter 18 Jahren haben, das hier oder in einem anderen EU-Land lebt. Sonderregeln gibt es für Kinder in Ausbildung. Bundesinnenminister Dobrindt hat gestern Abend das oberbayerische Schongau besucht nach einem Angriff auf zwei 13-jährige Mädchen. Ein 16-jähriger Ex-Schüler hatte zunächst geschossen, dann, als die Waffe versagte, mit einem Messer auf sie eingestochen. Die Mädchen waren offenbar zufällig in seine Nähe geraten. Beide sind nicht in Lebensgefahr. Der Täter sitzt in Untersuchungshaft. Er war bereits in psychiatrischer Behandlung. Der Juni war nach EU-Angaben in Westeuropa der heißeste jemals gemessene. Die Durchschnittstemperatur lag bei 20,74 Grad und damit gut 3 Grad über dem Juni-Durchschnitt der Jahre 1991 bis 2020. Uli Reitinger berichtet.
12: In Deutschland hat der Wetterdienst einen neuen Allzeit-Hitzerekord gemessen, 41,8 Grad in Möckern-Drewitz in Sachsen-Anhalt. Die Datenbasis des Europäischen Klimawandeldienstes ist riesig. In seine Analysen fließen Milliarden von Messungen von Satelliten, Schiffen, Flugzeugen und Wetterstationen auf der ganzen Welt.
19: Blow-ups, geplatzter Beton, aufgeweichte Straßenbahnführungen. Die Hitzewelle vor kurzem hat dem Verkehrssystem ordentlich zugesetzt. Verkehrsminister Schnieder sagte, man arbeite daran, die Systeme mit modernen Baustoffen stabiler zu machen. Gleiches gelte für die Züge der Deutschen Bahn, insbesondere bei der Klimatechnik. Auch hier sei die Anfälligkeit geringer geworden, so Schnieder.
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0: Nutzt das unbedingt aus. Jetzt sind's noch frische 13 Grad, Fenster auf, lüften und später dann 27 sommerliche Grad. Ganz viel Sonne heute. Galaxy Wettertrend sieht sehr ähnlich aus. Wir knacken die 30er Marke die kommenden Tage und es wird richtiges Badehosenwetter, Leute. Richtig viel Sonne. Ich freue mich.
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13: Da habe ich zwei Blitzer für euch heute früh. Einer steht am Ortsausgang von Aschaffenburg Richtung Kleinostheim nach der Tankstelle in der 50er. Und in Zinnhausen wird noch nach der Bushaltestelle geblitzt, wenn ihr von Babenhausen kommt. Da sind 30 erlaubt. Falls ihr unterwegs was entdeckt, Staus oder Blitzer, dann meldet euch gerne bei uns kostenlos. 0800 007 0076. Gute Fahrt euch.
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10:50. Für die Deutschen ist die Fußball-WM vielleicht vorbei, aber nicht für mich. Felix hier. Bonjour und guten Morgen. Mein Halbfranzosenschädel freut sich heute Abend schon sehr auf das Spiel Frankreich gegen Marokko. 22 Uhr geht's los. Ich wünsche allen, die es schauen, jetzt schon mal viel Spaß. Frankreich gilt ja als Favorit. Da würde ich mir persönlich schon wünschen, dass sie weiterkommen. Sonst juckt mich diese verfluchte WM wirklich gar nicht mehr dieses Jahr. 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

0: 7.13 Uhr.
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20 nach 7. Ihr habt safe schon mitbekommen, der Sommer ist ziemlich zurück und wird in den nächsten Tagen, ich wollte schon fast sagen, sein Unwesen treiben, aber es wird nicht ganz so krass heiß wie in der Hitzewelle mit diesen 40 Grad. Oh mein Gott, 30 Grad ist dann das höchste der Gefühle die kommenden Tage. Heute auch nur 27. Was will ich damit sagen? Wir bewegen uns auch wieder zur Sonne hin. Ja, das hat zumindest DJ Ugel gesagt, der gerade sowieso überall durch die Decke geht, weil er vieles richtig macht. Aber hört am besten einfach selbst. Hier ist Moving to the Sun auf Radio Galaxy für euren Donnerstagmorgen. 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

0: 7 Minuten vor 7:30.
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0: 4 Minuten vor 7:30. Servus und liebe Grüße mal an alle, die mit ihrer Alexa kostenlos Radio Galaxy hören. Auch an euch. Guten Morgen, Felix hier mit der Galaxy Morning Show und den besten aktuellen Hits. Ihr macht euch ein leckeres Frühstück oder holt die Overnight Oats aus dem Kühlschrank raus. Dazu habe ich sehr schönen Sound noch am Start. In knapp 10 Minuten Tame Impala und Jenny mit Dracula. Einer der coolsten Songs, die dieses Jahr in meine Ohren reingeschwappt sind, meiner Meinung nach. Und gleich geht's rein um 7:45 mit Michael Schulte und der Hymne für alle Frühaufsteher. 5 AM auf Radio Galaxy, die besten aktuellen Hits. Gleich.
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15: Ja, schön, dass die Sonne wieder da ist. Können wir den ganzen Tag heute genießen bei bis zu 27 Grad am Nachmittag. Am Morgen Werte zwischen 13 und 15 Grad. Und der Galaxy-Wettertrend für die kommenden Tage, der sieht absolutes Sommerwetter vor. 30 Grad, Sonne, Badestrand, Badehose, Sonnencreme, zu viel im Gesicht. Ihr wisst Bescheid, das ist der Vibe.
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17: Da habe ich zwei Blitzer für euch heute früh. Einer steht am Ortsausgang von Aschaffenburg Richtung Kleinostheim nach der Tankstelle in der 50er. Und in Zellhausen wird noch nach der Bushaltestelle geblitzt, wenn ihr von Babenhausen kommt. Da sind 30 erlaubt. Falls ihr unterwegs was entdeckt, Staus oder Blitzer, dann meldet euch gerne bei uns kostenlos. 0800 007 0076. Gute Fahrt euch.
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0: 7.37 Uhr.
1: Zwei Jugendliche haben sich in Kalifornien im selbstfahrenden Auto besoffen, mit Wasserpistolen rumgeschossen. Das Auto hat es registriert, die Türen verriegelt und von einem Parkplatz aus eigenständig die Polizei alarmiert. Felix hier, guten Morgen. Also zum einen ziehe ich als Ex-Polizist schon meinen Hut vor diesem Auto. Zum anderen höre ich da eine ganz laute Stimme tief in mir drin.
2: Datenschutzpapier.
1: War schon ein bisschen gruselig, ne? Wie man in so selbstfahrenden Autos anscheinend überwacht wird. Da kann ich mich ja nicht mal mehr in Ruhe mit meiner Freundin streiten.

0: 7.47 Uhr.
1: Oh oh!
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1: Eine neue Ameisenart breitet sich bei uns aus.
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1: Felix hier, guten Morgen. Ja, besonders im Raum Aschaffenburg gibt es jetzt die große Drüsenameise, eingeschleppt aus Südeuropa vermutlich, mit einem Namen wie ein Zauberspruch. Tampinoma Magnum. Ja, also so lustig ist das Thema eigentlich gar nicht. Es können nämlich an Wegen, Gräbern, Mauern und Stromkästen echt Schäden entstehen. Die Ameisen nutzen warme Hohlräume unterm Asphalt, Platten und Gebäude als Nester. Und da sind Hunderttausende bis Millionen von einzelnen Ameisenviechern. Und die sind deutlich größer als unsere heimischen Ameisen. Die Kommunen sind aktuell sehr damit beschäftigt, die mit heißem Wasser und Schädlingsbekämpfungsmethoden ein bisschen die Population zu verkleinern. Aber sie wollen sie nicht komplett ausrotten, sondern nur die Ausbreitung kontrollieren und Schäden begrenzen. Da wünschen wir doch den Behörden viel Glück. Und wenn ihr so eine Ameise seht, dann grüßt sie mal lieb von mir. Ich wäre auch gern so groß.
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0: Schönen guten Morgen. Hier ist die Galaxy Morning Show mit Felix an diesem sonnigen Donnerstagmorgen. Wir brauchen was, damit wir nicht überhitzen. Da habe ich was Entspanntes für euch in der Playlist um kurz nach 8. Da ist Harry Styles mit American Girls. Wir müssen auch mal ein bisschen, chillen beim Reinkommen in so einen Tag. So, nur noch heute und morgen. Dann schön wieder Wochenende. Ist doch wunderbar. 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Und gleich gibt's für euch die besten aktuellen Hits nur hier auf Radio Galaxy.
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0: Punkt 8 Uhr.
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15: Ich bin Stefan Schütz. Guten Morgen. Nach der mutmaßlichen Amoktat an einem Gymnasium im oberbayerischen Schongau geht dort heute die Schule weiter. Kriseninterventionsteams sollen Schülern und Lehrern helfen, um das zu verarbeiten, was gestern geschehen ist. Ein 16 Jahre alter Ex-Schüler hatte 2 13 Jahre alte Mädchen mit einem Messer schwer verletzt, Bundesinnenminister Dobrindt.
16: Wir gehen weiter davon aus, dass es sich um eine psychische Ausnahmesituation gehandelt hat. Der Täter war in Behandlung. Für Weiteres, was die Behandlung und mögliche Zusammenhänge mit der Behandlung zu tun haben, können wir zum heutigen Zeitpunkt keine Aussagen machen.
15: Es soll ein echter Servicegewinn für hunderttausende Eltern werden, das verspricht die Bundesregierung. In mehreren Stufen soll das Kindergeld künftig ohne Antrag ausbezahlt werden, also ohne Papierkram. Gleiches gilt für das Elterngeld. Gerade in einer sensiblen Phase rund um Geburt und Familiengründung soll es eine Entlastung für Familien geben, heißt es in dem Gesetzentwurf, den der Bundestag heute verabschieden will. Darüber gestolpert oder dagegen gefahren, immer wieder kommt es zu schlimmen Unfällen mit abgestellten Leih-E-Scootern. Aber wer haftet für den Schaden? Bisher bleiben Betroffene meistens auf ihren Kosten sitzen. Heute berät der Bundestag, wie Vermieter und Fahrer nun stärker in die Pflicht genommen werden sollen. Beflügelt von seinem Grand-Slam-Sieg in Paris hat Tennisprofi Alexander Zverev gestern das Wimbledon-Halbfinale erreicht. Das war ihm vorher noch nie gelungen. Hier spielt er morgen gegen den Wildcard-Teilnehmer Arthur Ferry. Der 23-Jährige ist inzwischen Liebling der Briten. Und zum Fußball. Heute Abend ab 22 Uhr steht mit Frankreich gegen Marokko das erste WM-Viertelfinale auf dem Programm.
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17: Mit Anna-Kathrin. Bei einem Wohnhausbrand in Alzenau sind am Abend 4 Menschen leicht verletzt worden. Nach Angaben der Polizei standen in der Merkerstraße 2 nebeneinander liegende Wohnhäuser sowie mehrere Garagen und ein Nebengebäude in Brand. Mehr als 150 Einsatzkräfte waren vor Ort. Die Anwohner konnten sich selbst aus den Gebäuden retten. Der Sachschaden liegt laut Polizei im hohen 6-stelligen Bereich. Die Kripo Aschaffenburg ermittelt zur Brandursache. 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
18: Nutzt das unbedingt aus. Jetzt sind's noch frische 13 Grad. Fenster auf, lüften und später dann 27 sommerliche Grad. Ganz viel Sonne heute. Galaxy Wettertrend sieht sehr ähnlich aus. Wir knacken die 30er Marke die kommenden Tage und es wird richtiges Badehosenwetter, Leute. Richtig viel Sonne. Ich freue mich.
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17: Da haben wir eine Vollsperrung aktuell zwischen Götzenhain und Dietzenbach in beide Richtungen wegen eines Unfalls. Und in Alzenau ist die Merkerstraße wegen des Brandes gestern Abend immer noch gesperrt. Dann wird geblitzt einmal von Hanau Richtung Maintal, wenn ihr fahrt, kurz nach der Aral-Tankstelle in der 60er. In Aschaffenburg am Ortsausgang Richtung Klein-Ostheim nach der Tankstelle, da sind 50 erlaubt. Und in Zellhausen steht noch der Blitzeranhänger nach der Bushaltestelle, wenn ihr aus Babenhausen kommt. Und da dürft ihr 30 fahren. Falls ihr noch was seht unterwegs, dann gebt uns gerne Bescheid. 0800 007 0076.
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0: 10:50.
1: Schweres Essen wie Schweinsbraten, Kloß und Soße machen im Sommer nicht immer so viel Spaß. Hier jetzt eine Alternative, die immer beliebter wird.
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1: Felix hier, guten Morgen. Geht im Netz total viral, weil es so easy nachzumachen ist. Einen griffigen Namen hat es auch. Das Vata-Vata-Sandwich ist vielleicht der Wenger Sauerei, aber auch total erfrischend, ne, wenn es so heiß ist wie jetzt, heute und die kommenden Tage. Es ist zwar ein Sandwich, aber komplett ohne Brot. Ihr schneidet euch einfach 2 Scheiben von der Wassermelone im Quadrat runter. Dazwischen kommen ein paar Blätter frische Minze und eine Scheibe Feta-Käse. Süß, fruchtig und salzig, eine Hammer-Kombi. Probiert's gern auch mal aus. Schönen Donnerstagmorgen jetzt. Frische neue Trends habe ich immer für euch um die Zeit hier auf Radio Galaxy.

0: Uhr 17.
1: Es gibt ganz große Stars, die bereuen manche Entscheidungen natürlich auch, wie ganz simple Menschen. Felix, guten Morgen. Es geht um Ariana Grande, die hat einen Song gemacht und wenn man den Titel schon liest, dann checkt man eigentlich schon direkt, worum es geht. Hate That I Made You Love Me. Also sie bereut es, dass sie jemanden anderen so angeflirtet hat, dass der sich in sie verliebt hat. Wow, komplizierte freie Übersetzung, ich weiß. Aber der Song ist tatsächlich sehr intim und sehr chillig und zurückhaltend. Ne? Es ist wirklich dieser innere Monolog von ihr. Ne? Jetzt wird's richtig deep und kulturell. Ich höre jetzt auf zu labern. Hier ist für euch die aktuelle von Ariana Grande. Geht auch total viral im Netz gerade. Hate That I Made You Love Me. Schönen Donnerstagmorgen. 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

0: 6 Minuten vor 8:30. Herzlich willkommen hier im Donnerstag. Hier ist meine Musik. Felix hier mit der Galaxy Morning Show. Ich hoffe, euch geht's doch gut und vielleicht seid ihr auch noch ein bisschen in WM-Stimmung. Es ist ja auch noch nicht alles durch. Wir freuen uns ja immer noch aufs große Finale. Und dazu habe ich Dai Dai, den offiziellen WM-Song von Shakira und Burna Boy in der Playlist. Eine schöne Ladung, ja, Latino und Afrobeats. Das ist schon eine interessante Collaboration, die sie da gemacht haben. Und ich finde, der Song ist auch sehr gelungen. Und dann haben wir noch den guten Kamerad mit einer dicken Portion Selbstliebe um kurz nach 8:30 in der Playlist. Und seiner aktuellen Hug Yourself. Das sind die besten aktuellen Hits gleich hier auf Radio Galaxy.
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9: Ja, schön, dass die Sonne wieder da ist. Können wir den ganzen Tag heute genießen bei bis zu 27 Grad am Nachmittag. Am Morgen Werte zwischen 13 und 15 Grad. Und der Galaxy-Wettertrend für die kommenden Tage, der sieht absolutes Sommerwetter vor. 30 Grad, Sonne, Badestrand, Badehose, Sonnencreme, zu viel im Gesicht. Ihr wisst Bescheid, das ist der Vibe.
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11: Da haben wir eine Vollsperrung aktuell zwischen Götzenhain und Dietzenbach in beide Richtungen wegen eines Unfalls. Und in Alzenau ist die Merkerstraße wegen des Brandes gestern Abend immer noch gesperrt. Dann wird geblitzt einmal von Hanau Richtung Maintal, wenn ihr fahrt, kurz nach der Aral-Tankstelle in der S60er. In Aschaffenburg am Ortsausgang Richtung Kleinostheim nach der Tankstelle, da sind 50 erlaubt. Und in Zellhausen steht noch der Blitzeranhänger nach der Bushaltestelle. Wenn ihr aus Babenhausen kommt, da dürft ihr 30 fahren. Falls ihr noch was seht unterwegs, dann gebt uns gerne Bescheid. 0800 007 0076.
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0: 5 Minuten nach 8:30.
1: Wieso Helium die Stimme höher macht, habe ich mich eigentlich nie gefragt. Bis jetzt. Felix hier, guten Morgen. Ich bin über ein kleines Video gestolpert, da erklärt so ein Dude, dass Helium leichter als Luft ist und die Schallwellen deswegen knapp 3-mal schneller durch den Kehlkopf schwingen. Klang bei ihm so.
2: Well, simple fact is that helium is 6 times less dense than air.
1: Genau, ne? Kennen wir. Aber habt ihr schon mal von Schwefelhexafluorid gehört? Also ich auch nicht. Der Typ betont übrigens, dass das bitte keiner nachmachen soll. Aber er zeigt auch, dass mit diesem anderen Gas das Ganze auch umgekehrt funktioniert. Klingt richtig geil.
3: And my voice gets really low, although somehow I'm still funny. It's scientific!
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0: 8:39.
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0: 8.44 Uhr. Morgen wäre der Fiebertraum eigentlich für viele Pendler vorbei gewesen, aber nein.
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0: Felix, guten Morgen. Grüße gehen raus an alle, die seit Februar im Schienenersatzverkehr hängen. Mein Beileid, Leute, wirklich. Die Bahnstrecke Nürnberg-Regensburg, die bleibt noch länger gesperrt als geplant. Eigentlich hätte es ja morgen vorbei sein sollen, aber ja, wir kennen das mit der Bahn und den Verspätungen ganz gut. Deswegen freuen wir uns dann jetzt einfach mal auf den 31. Juli. Da soll die Strecke vom Zug her wieder befahrbar sein. Und bis dahin machen wir es uns jetzt einfach mal gemeinsam an diesem Donnerstagmorgen gemütlich und gehen rein in die Frühschicht. 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Wird schon wieder.

0: Morgen, ihr Lieben. Hier ist die Galaxy Morning Show mit Felix an diesem Donnerstag. Natürlich nur mit Premium-Sound für euch. Und da ist eine Band, die ist einfach nicht, also die kommt einfach nicht zur Ruhe. Aber ich finde es super. Und diese kreative Energie, die brauchen wir auch für so einen Donnerstagmorgen. Ich bin ja mit One Republic aufgewachsen. Songs wie Apologize, Stop and Stare und so weiter und so fort. Ja, und die sind immer noch fleißig. Need Your Love, ihre aktuelle, in knapp 10 Minuten in der Playlist. Und rein geht's, ganz entspannt, mit einem Song, der klingt wie frisches Durchlüften am Morgen. Holly Humberstone, die Newcomerin, haben wir damit. To Love Somebody, gleich hier auf Radio Galaxy, die besten aktuellen Hits.
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0: Ganz genau, 9 Uhr.
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17: Ich bin Stefan Schütz. Guten Morgen. Dieser Fall hat eine Debatte über die Sicherheit von Zugpersonal ausgelöst. Anfang Februar wurde ein Zugbegleiter in einem Regionalexpress in der Westpfalz angegriffen und getötet. Heute wird das Urteil gegen den 26-jährigen Angeklagten erwartet, Lea Begerle berichtet.
18: Die Staatsanwaltschaft fordert wegen Körperverletzung mit Todesfolge 12 Jahre Haft für den Angeklagten. Die Frage, die aber noch im Raum steht, ist, gab es einen Tötungsvorsatz? Die Anwälte der Familie, die als Nebenkläger auftritt, sagen ja. Deswegen fordern sie eine lebenslange Haft.
17: An den Bahnhöfen hat es im vergangenen Jahr mehr Gewaltdelikte gegeben. Das hat die Bundespolizei mitgeteilt, die dort für die Sicherheit zuständig ist. Beamte patrouillieren auch an den 13 Flughäfen und an den Grenzen und melden insgesamt mehr als 35.000 Gewaltdelikte, ein Plus von gut 4% im Vergleich zum Vorjahr. Gleichzeitig ist die Zahl der Straftaten insgesamt deutlich gesunken. Bisher sind die Anträge auf Kinder- und Elterngeld mit einem Wust an Formularen verbunden. Das soll einfacher werden. Die Unterstützungen sollen künftig ohne Antrag ausgezahlt werden. Das will der Bundestag heute beschließen. Generellen Anspruch haben alle Eltern, die in Deutschland steuerpflichtig sind und ein Kind unter 18 Jahren haben, das hier oder in einem anderen EU-Land lebt. Sonderregeln gibt es für Kinder in Ausbildung. Weniger Fans als erwartet bei der Fußball-WM. Vor den Viertelfinals liegt der Zuschauerschnitt laut FIFA bei rund 65.000 pro Spiel. Damit bleibt das Turnier hinter der letzten Ausgabe in Nordamerika zurück. 1994 kamen im Schnitt um die 69.000 Fans ins Stadion. Vielleicht sind die teils hohen Ticketpreise Grund. Heute beginnen die Viertelfinals mit dem Duell Frankreich-Marokko um 22 Uhr.
15: Und jetzt Aktuelles aus unserer Region.
19: Mit Anna-Kathrin. Bei einem Wohnhausbrand in Alzenau sind am Abend 4 Menschen leicht verletzt worden. Nach Angaben der Polizei standen in der Merkerstraße 2 nebeneinander liegende Wohnhäuser sowie mehrere Garagen und ein Nebengebäude in Brand. Mehr als 150 Einsatzkräfte waren vor Ort. Die Anwohner konnten sich selbst aus den Gebäuden retten. Der Sachschaden liegt laut Polizei im hohen 6-stelligen Bereich. Die Kripo Aschaffenburg ermittelt zur Brandursache. 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
20: Nutzt das unbedingt aus. Jetzt sind's noch frische 13 Grad. Fenster auf, lüften und später dann 27 sommerliche Grad. Ganz viel Sonne heute. Galaxy Wettertrend sieht sehr ähnlich aus. Wir knacken die 30er Marke die kommenden Tage und es wird richtiges Badehosenwetter, Leute. Richtig viel Sonne. Ich freue mich.
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19: Achtung auf der A45 Richtung Gießen. Zwischen Alzenau-Mitte und Alzenau-Nord liegen Gegenstände auf der Fahrbahn. Passt hier bitte auf. Dann wird geblitzt in Hanau, wenn ihr Richtung Maintal fahrt. Kurz nach der Aral-Tankstelle in der 60er-Zone. Am Ortsausgang von Aschaffenburg Richtung Kleinostheim, da sind 50 erlaubt. Und in Zellhausen, wenn ihr von Babenhausen kommt, nach der Bushaltestelle in der 30er. Falls ihr noch was seht, dann gebt uns gerne Bescheid. 0800 007 0076. Gute und sichere Fahrt euch.
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0: 9:10.
1: Für die Deutschen ist die Fußball-WM vielleicht vorbei, aber nicht für mich. Felix hier. Bonjour und guten Morgen. Mein Halbfranzosenschädel freut sich heute Abend schon sehr auf das Spiel Frankreich gegen Marokko. 22 Uhr geht's los. Ich wünsche allen, die es schauen, jetzt schon mal viel Spaß. Frankreich gilt ja als Favorit. Da würde ich mir persönlich schon wünschen, dass sie weiterkommen. Sonst juckt mich diese verfluchte WM wirklich gar nicht mehr dieses Jahr. 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

0: 9.14 Uhr.
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0: 9.18 Uhr.
1: Oh oh!
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1: Eine neue Ameisenart breitet sich bei uns aus.
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1: Felix hier, guten Morgen. Ja, besonders im Raum Aschaffenburg gibt es jetzt die große Drüsenameise, eingeschleppt aus Südeuropa vermutlich, mit einem Namen wie einen Zauberspruch. Tampinoma Magnum. Ja, also so lustig ist das Thema eigentlich gar nicht. Es können nämlich an Wegen, Gräbern, Mauern und Stromkästen echt Schäden entstehen. Die Ameisen nutzen warme Hohlräume unterm Asphalt, Platten und Gebäude als Nester. Und da sind Hunderttausende bis Millionen von einzelnen Ameisenviechern. Und die sind deutlich größer als unsere heimischen Ameisen. Die Kommunen sind aktuell sehr damit beschäftigt, die mit heißem Wasser und Schädlingsbekämpfungsmethoden ein bisschen die Population zu verkleinern. Aber sie wollen sie nicht komplett ausrotten, sondern nur die Ausbreitung kontrollieren und Schäden begrenzen. Da wünschen wir doch den Behörden viel Glück. Und wenn ihr so eine Ameise seht, dann grüßt sie mal lieb von mir. Ich wäre auch gern so groß.
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0: 5 Minuten vor 9:30. Der Donnerstagmorgen mit den besten aktuellen Hits und mit euch hier in der Galaxy Morning Show. Felix hier, guten Morgen. Ich habe sehr gute Nachrichten für alle, die auch Fans von einem Song sind, wie On The Floor von der guten J-Lo. Damit hat sie ja schon mal alle Clubs auseinandergenommen und das hat sie jetzt mit David Guetta schon wieder gemacht. Save Me Tonight in knapp 10 Minuten in der Playlist. Ich feier's total. Und rein geht's mit Ray an einer fetten Ladung Power. Warum? Weil sie kommt nicht alleine, sondern hat ihr riesiges Jazz-Big-Band-Orchester mit dabei und ihre Single Where Is My Husband spiele ich euch um kurz nach 9:30 hier auf Radio Galaxy die besten aktuellen Hits.
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3: Achtung auf der A45 Richtung Gießen. Zwischen Alzenau-Mitte und Alzenau-Nord liegen Gegenstände auf der Fahrbahn. Passt hier bitte auf. Dann wird geblitzt in Hanau, wenn ihr Richtung Maintal fahrt. Kurz nach der Aral-Tankstelle in der 60er-Zone. Am Ortsausgang von Aschaffenburg Richtung Kleinostheim, da sind 50 erlaubt. Und in Zellhausen, wenn ihr von Babenhausen kommt, nach der Bushaltestelle in der 30er. Falls ihr noch was seht, dann gebt uns gerne Bescheid. 0800 007 0076. Gute und sichere Fahrt euch.
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0: 9.38 Uhr.
1: Zwei Jugendliche haben sich in Kalifornien im selbstfahrenden Auto besoffen, mit Wasserpistolen rumgeschossen. Das Auto hat es registriert, die Türen verriegelt und von einem Parkplatz aus eigenständig die Polizei alarmiert. Felix hier, guten Morgen. Also zum einen ziehe ich als Ex-Polizist schon meinen Hut vor diesem Auto. Zum anderen höre ich da eine ganz laute Stimme tief in mir drin.
2: Datenschutzpapier.
1: Ja, schon ein bisschen gruselig, ne? Wie man in so selbstfahrenden Autos anscheinend überwacht wird. Da kann ich mich ja nicht mal mehr in Ruhe mit meiner Freundin streiten. 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

0: 9.45 Uhr. Schweres Essen wie Schweinsbraten, Kloß und Soße machen im Sommer nicht immer so viel Spaß. Hier jetzt eine Alternative, die immer beliebter wird.
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0: Felix hier, guten Morgen. Geht im Netz total viral, weil es so easy nachzumachen ist. Einen griffigen Namen hat es auch. Das Vata-Vata-Sandwich ist vielleicht der Wenger Sauerei, aber auch total erfrischend, ne, wenn es so heiß ist wie jetzt, heute und die kommenden Tage. Es ist zwar ein Sandwich, aber komplett ohne Brot. Ihr schneidet euch einfach 2 Scheiben von der Wassermelone im Quadrat runter. Dazwischen kommen ein paar Blätter frische Minze und eine Scheibe Feta-Käse. Süß, fruchtig und salzig, eine Hammer-Kombi. Probiert's gern auch mal aus. Schönen Donnerstagmorgen jetzt. Frische neue Trends habe ich immer für euch um die Zeit. Hier auf Radio Galaxy.

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12: Ich bin Stefan Schürz. In diesem Jahr sind bisher geschätzt mehr als 5.100 Menschen infolge der Hitze gestorben, in Bayern etwa 530. Das Robert-Koch-Institut weist darauf hin, dass in den meisten Fällen eine Kombination aus Vorerkrankung und hohen Temperaturen zum Tod führte. In der letzten Juniwoche hatte es eine intensive Hitzewelle mit regional über 40 Grad und Hitzerekorden gegeben. Ein 16-Jähriger geht in seine frühere Schule und verletzt zwei 13 Jahre alte Mädchen schwer. So geschehen gestern in Schongau. Der Schulbetrieb in dem Gymnasium läuft wieder, allerdings mit Interventionskräften, die Schülern und Lehrern bei der psychischen Verarbeitung helfen sollen. Der 16-jährige Täter sitzt in U-Haft. Die Polizei hat sein Zimmer durchsucht. Er litt den Angaben nach unter psychischen Problemen. Die Bundespolizei hat im vergangenen Jahr gut 35.400 Gewaltdelikte festgestellt, ein Plus von 4%. Es geht um Taten an Bahnhöfen, aber auch an anderen Orten, wo die Bundespolizei für die Sicherheit zuständig ist. Uli Reitinger berichtet.
13: Meistens haben es die Bundespolizisten an Bahnhöfen mit ihnen bekannten Straftätern unter Drogeneinfluss zu tun. Mehr als 800 Beamte wurden letztes Jahr verletzt. Die Bundespolizei ist auch an 13 Flughäfen tätig und führt Grenzkontrollen durch gegen illegale Migration. 2025 gab es deutlich weniger Verstöße gegen das Aufenthaltsgesetz, heißt es.
12: Das Europäische Parlament stimmt heute über die sogenannte Chat-Kontrolle ab. Dabei geht es darum, ob Dienste wie WhatsApp, Microsoft oder Google private Nachrichten automatisch nach Darstellungen von Kindesmissbrauch durchsuchen dürfen. Die geplante Regelung wäre eine Ausnahme vom Datenschutz und soll bis April 2028 gelten.
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16: Richtig angenehmes Sommerwetter heute an diesem Donnerstag hier bei uns in der Region. Top-Temperaturen von 25 Grad. Der Radio Galaxy Wettertrend. Morgen am Freitag starten wir wolkenfrei ins Wochenende. 29 Grad. Ich würde sagen, das ist absolut noch angenehm. Perfektes Wetter für einen Besuch im Freibad. Und auch das Wochenende wird richtig schön. Samstag und Sonntag bis zu 28 Grad.
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15: Da habe ich ein paar Blitzer für euch. Einmal auf der A3 Richtung Frankfurt am Offenbacher Kreuz in der Baustelle sind 60 erlaubt. Auf der A3 Richtung Würzburg die Parallelspur zwischen Stockstadt und Meinerschaff in der 80er-Zone. In Hanau wird geblitzt, wenn ihr Richtung Maintal fahrt. Kurz nach der Aral, da sind 60 erlaubt. Und am Ortsausgang von Aschaffenburg wird geblitzt. Nach der Tankstelle Richtung Kleinostheim sind 50 erlaubt. Und in Zellhausen steht noch der Blitzer. Nach der Bushaltestelle, wenn ihr von Babenhausen kommt, in der 30er. Falls ihr noch was seht unterwegs, dann meldet euch gerne bei uns. 0800 007 0076 ist die kostenfreie Nummer dafür.
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Stellt euch vor, ihr seid ganz entspannt wandern und plötzlich steht ein Braunbär vor euch. Ja, das klingt wie im Film, ist aber gar nicht so weit weg in Tirol. Nur wenige Kilometer von der bayerischen Grenze entfernt. Da haben zwei Landwirte jetzt tatsächlich einen Braunbären entdeckt. Und bevor jetzt alle Wanderpläne irgendwie abgesagt werden, Experten sagen, die Wahrscheinlichkeit, einem Bären zu begegnen, ist extrem gering. Braunbären sind auch normalerweise sehr scheu und meiden Menschen. Falls es doch passiert, nicht wegrennen auf jeden Fall, ruhig bleiben und dem Tier genug Platz lassen. Und vielleicht auch auf das Bären-Selfie verzichten, dann stehen die Chancen gut, dass der Bär genauso schnell wieder verschwindet, wie er aufgetaucht ist. Einen schönen Donnerstag euch, hier ist Radio Galaxy mit den besten aktuellen Hits.

0: gut durch den Vormittag. Hier ist Radio Galaxy für euch mit den besten aktuellen Hits. Gleich mit Olivia Rodrigo. Was ganz Entspanntes, Drop Dead. Nico Santos ist mit am Start. Und Sombre mit Homewrecker.
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7: Da habe ich ein paar Blitzer für euch. Einmal auf der A3 Richtung Frankfurt am Offenbacher Kreuz in der Baustelle sind 60 erlaubt. Auf der A3 Richtung Würzburg die Parallelspur zwischen Stockstadt und Meinerschaff in der 80er Zone. In Hanau wird geblitzt, wenn ihr Richtung Maintal fahrt. Kurz nach der Aral, da sind 60 erlaubt. Und am Ortsausgang von Aschaffenburg wird geblitzt. Nach der Tankstelle Richtung Kleinostheim sind 50 erlaubt. Und in Zellhausen steht noch der Blitzer. Nach der Bushaltestelle, wenn ihr von Babenhausen kommt, in der 30er. Falls ihr noch was seht unterwegs, dann meldet euch gerne bei uns. 0800 007 0076 ist die kostenfreie Nummer dafür.
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Leute, der Sommer ist zurück. Max hier für euch bei Radio Galaxy. Schön, dass ihr mit am Start seid. Ja, das Sommerwetter am Wochenende kann man auf jeden Fall nutzen, zum Beispiel für einen Besuch im Open-Air-Kino. Ja, einfach mal einen Film unter freiem Himmel schauen. Gibt so viele Möglichkeiten hier bei uns in Bayern. Zum Beispiel in Würzburg, ne? Das Festungsflimmern. Oder in Feucht bei Nürnberg im Freibad Feuchtasia. Auch da ein richtig schönes Ambiente. Wenn ihr Bock habt auf einen Film unter Stern im Himmel, perfekt auch vielleicht für die ein oder andere Date-Idee, ne? Falls ihr da noch was sucht. Euch einen schönen Donnerstag. Hier ist Radio Galaxy mit den besten aktuellen Hits.

0: 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Kommt gut durch diesen Vormittag. Hier ist Radio Galaxy für euch gleich wieder. Die besten aktuellen Hits auch nach 11. Wir bringen euch gut durch diesen Arbeitstag mit einem Song für alle Frühaufsteher. Michael Schulte mit 5 AM. Leonie ist mit Callum Scott mit am Start. Und Enrique Iglesias klingt richtig nach Sommer. Subem La Radio.
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17: Ich bin Joshua Heise. Im Fall des tödlichen Angriffs auf einen Zugbegleiter in Rheinland-Pfalz ist der Angeklagte zu 10 Jahren Gefängnis verurteilt worden. Das Landgericht Zweibrücken sprach den 26-Jährigen wegen Körperverletzung mit Todesfolge schuldig. Der Fall von Anfang Februar hatte eine Debatte über die Sicherheit von Zugpersonal und bundesweit Entsetzen ausgelöst. Rund 5000 Menschen sind infolge der jüngsten Hitzewellen gestorben und auch die Straßen und Schienen haben gelitten. Verkehrsminister Schnieder setzt deshalb auf neue Baumaterialien, sieht aber jetzt schon Fortschritte bei den Zügen.
18: Da ist in den letzten Jahren sehr gut daran gearbeitet worden, insbesondere was die Klimatisierung betrifft. In den neueren Modellen ist die Anfälligkeit sowieso geringer, aber auch da haben sie bei extremen Temperaturen immer mal wieder ein Problem.
17: In Bayern haben im vergangenen Jahr mehr als 2000 Menschen ihren Geschlechtseintrag geändert. Das sind rund 400 mehr als im gesamten Vorjahr. Das Selbstbestimmungsgesetz war am 1. November in Kraft getreten. Allein in den ersten beiden Monaten nach dem Gesetz haben 1570 Menschen in Bayern ihren Eintrag geändert. Das meldet das Statistische Landesamt. Weniger Fans als erwartet bei der Fußball-WM. Vor den Viertelfinals liegt der Zuschauerschnitt laut FIFA bei rund 65.000 pro Spiel. Damit bleibt das Turnier hinter der letzten Ausgabe in Nordamerika zurück. 1994 kamen im Schnitt um die 69.000 Fans. Grund könnten die teils hohen Ticketpreise sein. Heute beginnen die Viertelfinals mit dem Duell Frankreich-Marokko um 22 Uhr.
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0: Richtig angenehmes Sommerwetter heute an diesem Donnerstag hier bei uns in der Region. Top-Temperaturen von 25 Grad. Der Radio Galaxy-Wettertrend. Morgen am Freitag starten wir wolkenfrei ins Wochenende. 29 Grad. Ich würde sagen, das ist absolut noch angenehm. Perfektes Wetter für einen Besuch im Freibad. Und auch das Wochenende wird richtig schön. Samstag und Sonntag bis zu 28 Grad.
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19: Da habe ich ein paar Blitzer für euch. Einmal auf der A3 Richtung Frankfurt am Offenbacher Kreuz, da sind 60 erlaubt. Auf der A3 Parallele Richtung Würzburg, Höhe Meinerschaff, da sind 80 erlaubt. Wenn ihr von Hanau Richtung Maintal unterwegs seid, kurz nach der Aral in der 60er-Zone wird geblitzt. In Meinerschaff auf der Johann-Dahlem-Straße in beide Richtungen sind 50 erlaubt. Ortsausgang von Aschaffenburg Richtung Klein-Ostheim nach der Tankstelle ebenfalls eine 50er. Und in Zellhausen steht einer, wenn ihr von Babenhausen kommt, nach der Bushaltestelle, da sind 30 erlaubt. Falls ihr noch was habt unterwegs, dann gebt uns gerne Bescheid. 0800 007 0076.
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Leute, habt ihr Lust auf Abenteuer? Ja, auf Schlamm, Hindernisse und so ein bisschen Bewegung. Ja, Max hier für euch bei Radio Galaxy. Dann musst du unbedingt nach Mosham. Morgen startet nämlich da der Wald- und Wiesen-Wudeln. Nach einer längeren Pause gibt's da so ein kleines Comeback. Euch erwarten da ja Reifenstapel, die da liegen, Strohballen, Kletterwände, die überwunden werden müssen, Rutschen und sogar eine Flussüberquerung. Morgen sind dann zuerst die Kinder und Jugendlichen dran. Am Sonntag folgen dann die Erwachsenen über 5 oder 10 Kilometer. Wenn ihr also mal wieder richtig an eure Grenzen gehen wollt und dabei jede Menge Spaß haben möchtet, dann ist es auf jeden Fall genau das Richtige jetzt für euer Wochenende. Und ich sag's mal so, das Wetter ist ja auf jeden Fall auch perfekt dafür. Hier sind die besten aktuellen Hits.

0: gut durch den Arbeitstag. Max für euch bei Radio Galaxy. Wir haben die besten aktuellen Hits für euch mit am Start. Gleich von Harry Styles, American Girls. Shush ist mit am Start und Tiffany Harris.
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16: Da habe ich ein paar Blitzer für euch. Einmal auf der A3 Richtung Frankfurt am Offenbacher Kreuz, da sind 60 erlaubt. Auf der A3 Parallele Richtung Würzburg, Höhe Meinerschaff, da sind 80 erlaubt. Wenn ihr von Hanau Richtung Maintal unterwegs seid, kurz nach der Aral in der 60er Zone wird geblitzt. In Meinerschaff auf der Johann-Dahlem-Straße in beide Richtungen sind 50 erlaubt. Ortsausgang von Aschaffenburg Richtung Klein-Ostheim, nach der Tankstelle ebenfalls eine 50er. Und in Zellhausen steht einer, wenn ihr von Babenhausen kommt. Und nach der Bushaltestelle, da sind 30 erlaubt. Falls ihr noch was habt unterwegs, dann gebt uns gerne Bescheid. 0800 007 0076.
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Leute, es war die Hochzeit des Jahres, die Hochzeit von Taylor Swift und Travis Kelce in New York. Und bei der Hochzeit, da waren ja unglaublich viele Fans auch dabei, die natürlich irgendwie einen Blick auf das Promi-Paar erhaschen wollten. Einer hatte da aber wirklich eine sehr verrückte Geschäftsidee. Er hat einfach den Müll vor der Halle eingesammelt, also so Zigarettenstummel, Trinkhalme. Absolut crazy. Und wenn man sich mal überlegt, na, Festivals hier bei uns in der Region, Konzerte, was da für Müll am Boden liegt und was da tendenziell dann auch für Geld liegt. Euch einen schönen Donnerstag. Hier ist Radio Galaxy mit den besten aktuellen Hits.

0: Es ist kurz vor 12, der Countdown Richtung Mittagspause läuft an diesem Donnerstag. Schön, dass ihr mit am Start seid. Hier ist Radio Galaxy. Wir haben für euch auch nach 12 die besten aktuellen Hits mit am Start. Mit Kamrat, so ein bisschen Selbstliebe. Hug yourself, einfach einmal selbst umarmen. One Republic ist am Start und Lola Young.
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22: Ich bin Joshua Heise. Total Eclipse of the Heart oder Holding Out for a Hero. Bonnie Tylers unverkennbare raue Stimme prägte Generationen. Nun ist die 75-Jährige nach langer Krankheit in einem Krankenhaus in Portugal gestorben. Das teilten die Familie und das Team der Sängerin auf ihrer Internetseite mit. Eine weitere Erklärung soll zu einem späteren Zeitpunkt veröffentlicht werden. Herber Schlag für Studierende. Die geplante BAföG-Reform wird verschoben. Das haben die zuständigen Fachpolitiker von Union und SPD mitgeteilt. Damit müssen Studis, die nicht mehr bei ihren Eltern wohnen, länger auf eine Erhöhung der Wohnkostenpauschale warten. Eigentlich sollte diese ab dem nächsten Wintersemester von 380 auf 440 Euro steigen. Das soll jetzt erst im Sommersemester 27 passieren. In Bayern sind durch die jüngsten Hitzewellen wohl mehr als 500 Menschen gestorben. Das Robert-Koch-Institut weist aber darauf hin, dass das oft an Vorerkrankungen liegt. Zudem meldet die Wasserwacht knapp 30 Badetote seit Anfang Mai und warnt, man solle seine Kräfte nicht überschätzen und die Risiken von Gewässern nicht unterschätzen. Die Buchbranche ist weiter in der Krise. Laut Börsenverein brach der Umsatz letztes Jahr um 2,7% ein und auch im ersten Halbjahr dieses Jahres sieht es nicht gut aus. Vor allem junge Leser kaufen weniger Bücher. Ein Blick auf die einzelnen Genres zeigt aber, während Reiseführer- und Ratgeberkäufe deutlich abnehmen, nehmen die von Young- und New Adult Büchern zu. Wohl auch dank Hashtag BookTok.
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0: Richtig angenehmes Sommerwetter heute an diesem Donnerstag hier bei uns in der Region. Top-Temperaturen von 25 Grad. Der Radio Galaxy Wettertrend. Morgen am Freitag starten wir wolkenfrei ins Wochenende. 29 Grad. Ich würde sagen, das ist absolut noch angenehm. Perfektes Wetter für einen Besuch im Freibad. Und auch das Wochenende wird richtig schön. Samstag und Sonntag bis zu 28 Grad.
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0: Hallo liebe Autofahrer, wir schauen zu euch auf die Straßen, auf die A93 Holledau Richtung Regensburg zwischen Dreieck-Saalhaupt und Bad Abbach. 4 Kilometer Stau, 20 Minuten Zeitverlust. Und die A7 Würzburg Richtung Fulda zwischen Bad Brückenau-Wildflecken und Bad Brückenau-Volkers. 2 Kilometer Stau, 10 Minuten Zeitverlust. Eure Staus, eure Blitzer, immer gerne her damit per WhatsApp oder Anruf 0800 007 0076. Danke und eine gute Fahrt.
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Leute, habt ihr Lust auf Abenteuer? Ja, auf Schlamm, Hindernisse und so ein bisschen Bewegung. Ja, Max hier für euch bei Radio Galaxy. Dann müsst ihr unbedingt nach Mosham. Morgen startet nämlich da der Wald- und Wiesen-Wudeln. Nach einer längeren Pause gibt's da so ein kleines Comeback. Euch erwarten da ja Reifenstapel, die da liegen, Strohballen, Kletterwände, die überwunden werden müssen, Rutschen und sogar eine Flussüberquerung. Morgen sind dann zuerst die Kinder und Jugendlichen dran. Am Sonntag folgen dann die Erwachsenen über 5 oder 10 Kilometer. Wenn ihr also mal wieder richtig an eure Grenzen gehen wollt und dabei jede Menge Spaß haben möchtet, dann ist das auf jeden Fall genau das Richtige jetzt für euer Wochenende. Und ich sag's mal so, das Wetter ist ja auf jeden Fall auch perfekt dafür. 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

0: Ich hoffe, ihr seid mitten in der Mittagspause und entspannt einfach mal eine Runde. Max hier für euch bei Radio Galaxy. Schön, dass ihr mit am Start seid. Wir bringen euch auf jeden Fall mit den besten aktuellen Hits durch diese Mittagspause, kann man sagen. Gleich nach halb haben wir Holy Humberstone mit am Start. Jason Derulo und Nuka hat richtig guten Beat, finde ich. Außerdem der Hochzeitssong des letzten Jahres, Alex Warren mit Ordinary.
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Stellt euch vor, ihr seid ganz entspannt wandern und plötzlich steht ein Braunbär vor euch. Ja, das klingt wie im Film, ist aber gar nicht so weit weg in Tirol. Nur wenige Kilometer von der bayerischen Grenze entfernt. Da haben zwei Landwirte jetzt tatsächlich einen Braunbären entdeckt. Und bevor jetzt alle Wanderpläne irgendwie abgesagt werden, Experten sagen, die Wahrscheinlichkeit, einem Bären zu begegnen, ist extrem gering. Braunbären sind auch normalerweise sehr scheu und meiden Menschen. Falls es doch passiert, nicht wegrennen auf jeden Fall, ruhig bleiben und dem Tier genug Platz lassen. Und vielleicht auch auf das Bären-Selfie verzichten, dann stehen die Chancen gut, dass der Bär genauso schnell wieder verschwindet, wie er aufgetaucht ist. Einen schönen Donnerstag euch, hier ist Radio Galaxy mit den besten aktuellen Hits. Aha.

0: 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Hier ist Radio Galaxy am Donnerstag. Ich hoffe, ihr habt schon so ein bisschen Überlegungen, ne, was ihr denn am Wochenende so macht. Also ich finde, man kann auf jeden Fall das richtig gute Wetter bei uns in der Region nutzen. Zum Beispiel für einen Freibadbesuch oder am Abend zum Beispiel bei einem Besuch im Open-Air-Kino. Auch das ist immer eine sehr, sehr schöne Idee für alle, die nicht genau wissen, was sie jetzt am Wochenende machen sollen. Wir haben für euch die besten aktuellen Hits, um durch diesen Donnerstag zu kommen. Gleich nach 13 Uhr mit Ray, fetter Big Band Sound, Where's My Husband, Tom Bursitte ist dabei und ein Song, der absolut nach Sommer klingt, nämlich von Luis Fonsi und Justin Bieber, Despacito.
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15: Ich bin Joshua Heise. Bonnie Tyler ist tot, das hat ihr Manager bestätigt. Die walisische Sängerin wurde 75 Jahre alt. Philipp Dietlefs berichtet.
16: Bonnie Tyler hieß eigentlich Gaynor Hopkins, aber um Verwechslungen mit einer anderen Sängerin zu vermeiden, erfand sie ihren Künstlernamen. Ihre Karriere begann durch einen glücklichen Zufall, als ein Talentsucher aus London versehentlich ihren Auftritt in einem Club sah und sie unter Vertrag nahm. In den 90er Jahren nahm sie unter anderem 3 Alben mit Dieter Bohlen auf. Immer wieder tourte sie in Deutschland. Auch für den kommenden Sommer waren knapp 20 Konzerte geplant.
15: An allen VW-Werken in Deutschland wird heute gestreikt. Die Gewerkschaft IG Metall hat als Reaktion auf die Aufsichtsratssitzung in Wolfsburg zu Arbeitskämpfen aufgerufen. Hintergrund sind die geplanten Sparmaßnahmen. Medienberichten zufolge will VW 4 Standorte in Deutschland schließen: Hannover, Emden, Zwickau und Neckarsulm. Zudem sollen weltweit 100.000 Stellen wegfallen. Urteil im Fall des tödlichen Angriffs auf einen Zugbegleiter in Rheinland-Pfalz. Der 26-jährige Angeklagte muss wegen Körperverletzung mit Todesfolge für 10 Jahre ins Gefängnis. Die Tat hatte sich vor 5 Monaten in einem Regionalexpress ereignet und eine Debatte über die Sicherheit von Bahnmitarbeitenden ausgelöst. Inzwischen werden diese zunehmend mit Bodycams ausgerüstet. Unbekannte haben gestern Abend Feuer an Gleisen bei Fürth gelegt und den Zugverkehr zwischen Nürnberg und Bamberg lahmgelegt. Laut Bundespolizei haben die Brandstifter Pressholzplatten unter den Gleisen einer stillgelegten Nebenstrecke angezündet. Die Feuerwehr hat den Brand an der Regnitztalbrücke schnell gelöscht. Trotzdem konnten auf der Hauptstrecke rund 45 Minuten lang keine Personen- und Güterzüge fahren.
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17: Jetzt am Nachmittag ist es teilweise recht sonnig bei euch, teilweise aber auch ein paar Wolken, die da am Himmel hängen. Es bleibt aber weitestgehend trocken in ganz Bayern und der Höchstwert, der liegt irgendwo zwischen 22 und 30 Grad. Der Galaxy-Wettertrend für die nächsten Tage und euer Wochenende. Es gibt ganz, ganz viel Sonnenschein in Bayern, nur wenige Wolken am Himmel. Es bleibt trocken und der Topwert, der liegt bei warmen 34 Grad.
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17: Hi Autofahrer, kurzes Update. A7 Ulm Richtung Würzburg. Zwischen Rotenburg ob der Tauber und Bad Windsheim ist der rechte Fahrstreifen gesperrt durch einen defekten LKW. Das auf jeden Fall noch in dieser Stunde. Und A72 Plauen Richtung Hof. Vorsicht zwischen Dreieck Hochfranken und Hof Nord. Hier steht auch ein defektes Fahrzeug. Der linke Fahrstreifen blockiert und es sind Menschen hier auf der Autobahn unterwegs. A93 Holledau Richtung Regensburg. Zwischen dem Dreieck Saalhaupt und Bad Abbach haben wir dann noch 4 Kilometer Stau. Hier verliert er aktuell 20 Minuten. Und wenn ihr jetzt noch was gesehen habt, einen Stau oder einen Blitzer, dann sehr gerne kostenlos bei uns melden an die 0800 007 0076. Danke euch und gute Fahrt.
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Hi Moritz hier. Ich wünsche euch einen schönen Donnerstagnachmittag und den verbringen wir hier auf Radio Galaxy mit den besten aktuellen Hits und da ist jetzt Teddy Swims am Start. Mr. Know-It-All ist seine ganz entspannte Nummer, seine Hammerstimme obendrauf, das ist die perfekte Kombi. Das ist genau das Richtige, was wir jetzt brauchen, um mal ein bisschen kurz durchzuschnaufen und dann starten wir auch wieder weiter mit viel Energie. Hier ist er für euch, Teddy Swims mit Mr. Know-It-All auf Radio Galaxy.

Ihr hört Radio Galaxy am Nachmittag, jetzt auch mit Ariana Grande. Und sie hat hierzu gesagt, das ist ihr wohl persönlichster Liebessong ever. Also für alle Zeiten, da kommt auch nichts Besseres mehr. Das muss man erstmal so eine Ansage machen. Respekt dafür. Und wir würden mal reinschauen, ob sie das auch hält, dieses Versprechen. Hier ist Hate That I Made You Love Me auf Radio Galaxy, denn der ist gerade total angesagt.

0: Hier hat Radio Galaxy um kurz vor halb zwei und das natürlich auch über unsere Galaxy-App. Gerne kostenlos downloaden, dann seid ihr auch unterwegs gut versorgt mit den besten aktuellen Hits. Sie kommen gleich von Kato mit Turn the Lights Off und der große Social-Media-Hit. Außerdem Dracula, ganz frisch mit dabei bei uns in der Playlist von Tame Impala und Jenny. Dieser Hit, der ist direkt auch durch die Decke gegangen, vor allem auch auf TikTok. Und deshalb gibt's den gleich für euch ganz frisch bei uns in der Playlist hier auf Radio Galaxy.
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0: Hi Autofahrer, kurzes Update. A7 Ulm Richtung Würzburg. Zwischen Rothenburg, ob der Taube und Bad Windsheim ist der rechte Fahrstreifen gesperrt durch einen defekten LKW. Das auf jeden Fall noch in dieser Stunde. Und A72 Plauen Richtung Hof. Vorsicht zwischen Dreieck Hochfranken und Hof Nord. Hier steht auch ein defektes Fahrzeug. Der linke Fahrstreifen blockiert und das sind Menschen hier auf der Autobahn unterwegs. A93 Holledau Richtung Regensburg zwischen

0: zwischen Dreieck Saalhaupt und Bad Abbach haben wir dann noch 4 Kilometer Stau. Hier verliert ihr aktuell 20 Minuten. Und wenn ihr jetzt noch was gesehen habt, einen Stau oder einen Blitzer, dann sehr gerne kostenlos bei uns melden an die 0800 007 0076. Danke euch und gute Fahrt.
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1: Hi, ihr hört Radio Galaxy am Nachmittag mit Moritz. Ich freue mich, dass ihr mit am Start seid. Und heute Abend könnte es mal wieder lauter werden bei den Nachbarn. Topspiel bei der Fußball-Weltmeisterschaft. Viertelfinale steht ja auch schon an. Und heute Abend spielt Favorit Frankreich gegen Außenseiter Marokko. Los geht's dann um 10 Uhr und ihr könnt das Ganze natürlich auch wieder live im Fernsehen verfolgen. Also auch wieder selbst mitschauen. Ne? Und es ist ein bisschen spät, das ist natürlich klar. Aber trotzdem, ja, es ist WM. Da wollen wir natürlich auch ein bisschen gucken, ne? Wer kommt da ein bisschen weiter. Und allein, dass es Marokko bis ins Viertelfinale geschafft hat, Leute, das ist schon eine richtige Nummer. Und wer weiß, vielleicht schlagen sie ja sogar Frankreich heute Abend. Wird also richtig, richtig spannend. Ihr hört Radio Galaxy mit den besten aktuellen Hits. Den gibt's jetzt für euch auf die Ohren.

0: Hier hat Radio Galaxy um kurz vor zwei und wir starten dann auch rein gemeinsam in die neue Stunde mit Olivia Rodrigo, Drop Dead, ihre neue Nummer, die rüttelt euch gleich nochmal richtig wach. Außerdem ganz, ganz frisch bei uns mit reingekommen, Leonie im Feature mit Callum Scott, Hammernummer heißt Stay. Da hören wir auch gleich mal gemeinsam rein, hier auf Radio Galaxy.
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21: Ich bin Joshua Heise. Nach großem Hin und Her hat das EU-Parlament für die sogenannte Chat-Kontrolle gestimmt. Damit dürfen Unternehmen wie WhatsApp, Microsoft, Google und Co. bald wieder private Chats nach Hinweisen auf sexuellen Kindesmissbrauch durchsuchen. Allerdings gilt die Erlaubnis nur befristet und der Vorschlag muss geändert werden. Das Gesetzgebungsverfahren kann damit weitergehen. Nach der mutmaßlichen Amok-Tat gestern an einem Gymnasium im oberbayerischen Schongau wird immer noch nach dem Motiv gesucht. Laut Polizei werden dafür auch Schüler und Lehrkräfte vernommen. Der 16-jährige Tatverdächtige soll zwei Mädchen mit einem Messer schwer verletzt haben. Sie schweben nicht in Lebensgefahr. Der ehemalige Schüler soll heute einem Haftrichter vorgeführt werden. Grünen-Fraktionschefin Dröge hat der Koalition im Bundestag eine handwerklich grottenschlechte Politik vorgeworfen. Sie kritisierte, dass der geplante Anstieg der Rentenbeiträge alles auffressen würde, was durch die Einkommensteuerreform an Geld für Familien reinkäme. Das Krankenkassensparpaket nannte sie eine Unverschämtheit und schloss ihre Rede mit den Worten:
2: Ihre Politik, die kann man abwählen.
21: Großbritanniens noch Premierminister Starmer hofft auf einen Finalsieg der englischen Fußballer bei der WM in Nordamerika und verspricht für den Fall einen zusätzlichen Feiertag. Er wolle aber nichts verschreien, so der Labour-Politiker. Heute Abend steht aber erstmal das erste Viertelfinale an. Um 22 Uhr treffen Frankreich und Marokko aufeinander.
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0: Jetzt am Nachmittag liegt der Topwert zwischen 22 und 30 Grad. Es ist teilweise recht sonnig bei euch. Teilweise sind aber auch schon einige Wolken bei euch am Himmel. Es soll aber trocken bleiben den ganzen Nachmittag lang. Und der Galaxy-Wetter-Trend für euer Wochenende. Es gibt ganz, ganz viel Sonnenschein in ganz Bayern am Wochenende. Nur wenige Wolken und es bleibt trocken. Der Topwert dann bei warmen 34 Grad.
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0: Hi Autofahrer, kurzes Update. A73 Bamberg Richtung Nürnberg. Vorsicht zwischen Bamberg Süd und Hirscheid. Hier ist ein Spanngurt auf der Autobahn unterwegs. Und zwischen Buttenheim und Forchheim Nord ist es dann auch noch Dämmwolle. Die ist hier verloren gegangen. Der rechte Fahrstreifen ist hier blockiert. A93 Holledau Richtung Regensburg. Zwischen dem Dreieck Saalhaupt und Bad Abbach haben wir 4 Kilometer Stau. Hier braucht ihr aktuell 20 Minuten. Braucht ihr ungefähr länger. Habt ihr auch noch was gesehen? Ein Stau oder ein Blitzer? Dann sehr gerne kostenlos bei uns melden. An die 0800 007 0076. Danke euch und gute Fahrt.
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So, Leute, ich weiß, es ist Donnerstag, es ist Nachmittag. Da fällt es vielleicht auch mit der Motivation, vielleicht auch gerade bei der Arbeit ein bisschen schwer. Aber da haben wir was für euch in der Playlist hier auf Radio Galaxy. Save My Love, eine richtig Hammer-Feature von Kygo, der fette Housebeats gebastelt hat. Und Khaled und Griffin, die liefern hier die Hammerstimmen obendrauf. Ein Top-Feature, das gibt's jetzt für euch auf die Ohren hier auf Radio Galaxy. Das sind die besten aktuellen Hits für euren

Justin Bieber ist jetzt am Start bei uns hier auf Radio Galaxy und er ist einfach nicht wegzukriegen aus den Charts. Er hält sich wacker in den Top 5 manchmal, aber zumindest in den Top 10 auf jeden Fall ist er immer wieder mit vertreten. Mit dem hier, das ist Beauty and the Beat, sein altes Feature zusammen mit Nicki Minaj und das ist total angesagt, vor allem auf Social Media und deshalb hört ihr es jetzt auch hier bei uns auf Radio Galaxy.

0: Kurz vor halb drei, Hamas, ihr hört Radio Galaxy mit den besten aktuellen Hits und das natürlich auch über unseren Webstream auf radiogalaxy.de. 5 AM ist gleich bei uns in der Playlist, die Hammer-Nummer von Michael Schulte, ein richtiger Motivationssong. Außerdem Die Die mit am Start, passend zur WM-Viertelfinale. Shakira und Burner Boy sind gleich für euch in der Playlist hier auf Radio Galaxy.
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14: Hi Autofahrer, kurzes Update. A73 Bamberg Richtung Nürnberg. Vorsicht zwischen Bamberg Süd und Hirscheid. Hier ist ein Spanngurt auf der Autobahn unterwegs. Und zwischen Buttenheim und Forchheim Nord ist es dann auch noch Dämmwolle. Die ist hier verloren gegangen. Der rechte Fahrstreifen ist hier blockiert. A93 Holledau Richtung Regensburg. Zwischen dem Dreieck Saalhaupt und Bad Abbach haben wir 4 Kilometer Stau. Hier braucht ihr aktuell 20 Minuten. Braucht ihr ungefähr länger. Habt ihr auch noch was gesehen? Ein Stau oder ein Blitzer? Dann sehr gerne kostenlos bei uns melden. An die 0800 007 0076. Danke euch und gute Fahrt.
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der Moritz hier. Ihr hört Radio Galaxy für Bayern und es gibt jetzt ein bisschen Bahn-News, die gar nicht so gut sind. Denn die beliebte Bahnstrecke Nürnberg-Regensburg, die bleibt jetzt länger gesperrt als eigentlich erwartet. Hätte morgen schon öffnen sollen, jetzt ist es aber eher der 31. Juli. Grund hierfür sind Verzögerungen bei der Sicherheitsprüfung der Stellwerke. Die Deutsche Bahn hat sich hier natürlich entschuldigt, hat aber auch gesagt, dass Sicherheit hier auf jeden Fall Vorrang hat. Das ist natürlich auch verständlich. Bis dahin müssen wir uns also weiterhin an den Busersatzverkehr gewöhnen und die Zugumleitungen, die bestehen natürlich auch weiterhin in dem Streckenabschnitt. Ja, seit Februar tun wir da auch schon rum. Also ich glaube, alle Pendler unter euch, die könnten dann aufatmen. Also wir drücken euch die Daumen, dass es dann zumindest Ende Juli endlich soweit sein soll und dann soll es hoffentlich auch wieder rollen, der Zug auf der Strecke zwischen Nürnberg und Regensburg. Ihr hört Radio Galaxy am Nachmittag und das sind die besten aktuellen Hits. 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

0: Hi, hier ist Radio Galaxy am Nachmittag um 3:15 und wir starten rein in die neue Stunde ganz, ganz entspannt. American Girls ist am Start von Harry Styles, der große Hit von seinem aktuellen Album. Außerdem melden sich One Republic zurück mit Need Your Love. Die Hammernummer, die gibt's dann auch gleich für euch ganz frisch bei uns in der Playlist hier auf Radio Galaxy.
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22: Ich bin Joshua Heise. 2 Eilanträge gegen das geplante Gesundheitssparpaket sind in Karlsruhe gescheitert. Das Bundesverfassungsgericht hat die Anträge von Grünen und Linken abgelehnt. Die halten das eilige Gesetzgebungsverfahren für unzulässig, da die Koalition kurz vor der Abstimmung noch Änderungen auf 278 Seiten vorgelegt hatte. Der Bundestag kann also wie geplant morgen über das Paket abstimmen. Der Bundestag hat das Kindergeld ohne Antrag beschlossen. Ab Januar sollen Familien das Geld automatisch bekommen, zunächst ab dem zweiten Kind, später auch für Erstgeborene. Währenddessen werden Studierende, die nicht mehr daheim wohnen, vertröstet. Weil die geplante BAföG-Reform verschoben wird, kommt die Anhebung der Wohnkostenpauschale von 380 auf 440 Euro erst im Sommersemester 27. Im Fall des tödlichen Angriffs auf einen Zugbegleiter in Rheinland-Pfalz ist der Angeklagte zu 10 Jahren Gefängnis verurteilt worden. Das Landgericht Zweibrücken sprach den 26-Jährigen wegen Körperverletzung mit Todesfolge schuldig. Der Fall von Anfang Februar hatte eine Debatte über die Sicherheit von Zugpersonal und bundesweit Entsetzen ausgelöst. Nicht überall ist Krise. Der bayerische Maschinenbau hat im vergangenen Jahr so hohe Umsätze gemacht wie nie zuvor. Laut Branchenverband VDMA Bayern ging es um rund 7% auf 70 Milliarden Euro nach oben. Bisheriges Rekordjahr war 2023 mit 68,8 Milliarden. Das meiste Geld kam durch Auslandsgeschäfte in die Kassen, die mittlerweile fast 70% der Umsätze der Branche ausmachen.
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6: Mit Vivian. Schon wieder ein schwerer Kletterunfall in einem Steinbruch. In Miltenberg ist eine 58 Jahre alte Frau im Klettergarten an der Mainzer Straße mehrere Meter abgestürzt. Anna-Kathrin Mark berichtet.
14: Der Unfall passiert im Klettergarten an der Mainzer Straße. Die Frau ist dort nach Angaben der Polizei mit einem Bekannten unterwegs, als sie beim Klettern plötzlich abstürzt. Aus etwa 5 Metern Höhe fällt sie auf den Boden und bleibt schwer verletzt liegen. Rettungsdienst und Bergwacht rücken an. Auch ein Rettungshubschrauber wird alarmiert. Die 58-Jährige wird vor Ort geborgen und anschließend in ein Krankenhaus geflogen. Warum sie abgestürzt ist, ist bislang noch unklar. Die Kripo Aschaffenburg hat die Ermittlungen übernommen und prüft jetzt die genaue Unfallursache. Erst vor wenigen Wochen hatte es bereits einen ähnlich schweren Kletterunfall in einem Steinbruch in Großumstadt Heubach gegeben.
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24: Jetzt am Nachmittag ist es teilweise recht sonnig bei euch, teilweise aber auch ein paar Wolken, die da am Himmel hängen. Es bleibt aber weitestgehend trocken in ganz Bayern und der Höchstwert, der liegt irgendwo zwischen 22 und 30 Grad. Der Galaxy-Wettertrend für die nächsten Tage und euer Wochenende. Es gibt ganz, ganz viel Sonnenschein in Bayern, nur wenige Wolken am Himmel. Es bleibt trocken und der Topwert, der liegt bei warmen 34 Grad.
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24: Hi Autofahrer, kurzes Update. A6 Heilbronn Richtung Nürnberg. Zwischen Feuchtwange Nord und Herrieden haben wir 10 Kilometer Stau. Hier braucht ihr aktuell eine Stunde länger gutes Durchhaltevermögen. Und A93 Holledau Richtung Regensburg haben wir 4 Kilometer Stau zwischen dem Dreieck Saalhaupt und Bad Abbach. Hier verliert ihr 20 Minuten. Habt ihr auch noch was entdeckt? Ein Stau oder ein Blitzer? Dann sehr gerne kostenlos bei uns melden an die 0800 007 0076. Danke euch und gute Fahrt.
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1: Schönen Nachmittag wünsche ich euch. Moritz hier für euren Donnerstag. Und gemeinsam kommen wir noch gut durch jetzt mit Popqueen Taylor Swift. Und da habe ich übrigens einen kleinen Funfact für euch. Sie hat ja geheiratet in New York und da haben tatsächlich die Leute schon angefangen, den Straßenmüll aufzusammeln, weil das ja auch ein Teil von der Hochzeit gewesen sein könnte, ganz eventuell. Und das finde ich absolut verrückt. Also Leute, wie crazy muss man denn drauf sein? Der ganze Bereich um den Madison Square Garden in New York, der war natürlich abgesperrt und abgeriegelt. Ich glaube, dass ihr außerhalb dieser Absperrung wirklich nicht so wirklich mehr viel findet. Und da gehen ja auch dann also Reinigungstrupps durch. Also keine Ahnung. Aber bitte, lasst euch da nicht aufhalten. Das ist auf jeden Fall ein bisschen skurril, finde ich. Ihr aktueller Hit Opalite ist voll der Ohrwurm, kommt vom neuen Album und den gibt's jetzt für euch hier bei uns in der Playlist auf Radio Galaxy. 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

Hier hat Radio Galaxy am Nachmittag jetzt unter anderem mit Jason Derulo, denn der hat gesagt, ey, DJ Gocha, dein Track Michiko, der gefällt mir richtig gut. Komm, lass uns mal ein Feature draus machen. Und dann haben sie auch noch Melody mit ins Boot geholt, damit auch eine Frau als Stimme mit dabei ist, als Ausgleich zu Jason Derulo quasi und rausgekommen ist. Diese Hammernummer, die gibt's jetzt für euch auf die Ohren hier auf Radio Galaxy.

Damit kommen wir gut durch unseren Nachmittag. Es ist kurz vor 3:30 und das sind die besten aktuellen Hits hier auf Radio Galaxy. Und gleich ist Hack Yourself von Kamrad bei uns in der Playlist, ein richtiger Motivationssong. Außerdem ganz, ganz frisch mit reingekommen, Jennifer Lopez im Feature mit David Guetta. Das kann einfach nur gut werden. Das ist Save Me Tonight, gibt's auch gleich für euch auf die Ohren hier auf Radio Galaxy. Und ihr hört uns natürlich auch komplett rauschfrei über DAB+.

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15: Hi Autofahrer, kurzes Update. A6 Heilbronn Richtung Nürnberg. Zwischen Feuchtwange Nord und Herrieden haben wir 10 Kilometer Stau. Hier braucht ihr aktuell eine Stunde länger gutes Durchhaltevermögen. Und A93 Holledau Richtung Regensburg haben wir 4 Kilometer Stau zwischen dem Dreieck Saalhaupt und Bad Abbach. Hier verliert ihr 20 Minuten. Habt ihr auch noch was entdeckt? Ein Stau oder ein Blitzer? Dann sehr gerne kostenlos bei uns melden an die 0800 007 0076. Danke euch und gute Fahrt.
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Heute gibt's ein ganz besonderes Highlight bei den Aschaffenburger Kulturtagen. Schönen Nachmittag, du Moritz hier auf Radio Galaxy. Ja, bis Sonntag laufen sie ja noch, die Kulturtage. Und da gibt's Ausstellungen, Konzerte, aber auch Open-Air-Kinos für euch und natürlich vieles mehr. Ein persönliches Highlight als einer, der viel Musik hört, muss ich wirklich sagen, ist heute Abend Elena Melnikova. Und da gibt's ein gratis Klavierkonzert von ihr im Musiksaal um 18.30 Uhr geht's dann schon los. Klingt für mich nach kühler Waldschorle, viel Entspannung und vor allem auch eine Pause von dem stressigen Alltag, den ihr vielleicht heute hattet. Also überlegt euch doch mal und ansonsten findet ihr natürlich das komplette Programm auch online unter kulturtage.kulturamt-aschaffenburg.de. Ich wünsche euch einen schönen Nachmittag an diesem Donnerstag und dann vor allem auch einen tollen Abend. Und ihr hört Radio Galaxy mit den besten aktuellen Hits.

0: Hi, Moritz hier, kurz vor vier Hammers und gemeinsam kommen wir noch gut durch diesen Donnerstagnachmittag mit To Love Somebody gleich von Holly Humberstone. Ganz entspannte Nummer und ganz frisch mit dabei Self-Aware von Temper City direkt im Anschluss und der ist mindestens genauso entspannt. Also, da könnt ihr gleich nochmal ein bisschen durchschnaufen hier auf Radio Galaxy.
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21: Ich bin Joshua Heise. Kein guter Tag für Grüne und Linke. Das Bundesverfassungsgericht hat mehrere Anträge gegen die Gesundheitsreform und das neue Heizungsgesetz abgelehnt. Die Abgeordneten hatten der Regierung vorgeworfen, die Gesetze im Eilverfahren durchs Parlament zu bringen. Mit der Entscheidung aus Karlsruhe kann der Bundestag morgen wie geplant über die Gesetze abstimmen. Bereits heute hat der Bundestag das Kindergeld ohne Antrag beschlossen. Das entsprechende Gesetz soll zum Jahreswechsel in Kraft treten und gestaffelt eingeführt werden. Heißt, zunächst entfällt die Antragspflicht ab dem zweiten Kind, später dann auch für Erstgeborene. In bestimmten Fällen kann ein Antrag auch weiterhin erforderlich sein. Die Getreideernte in Bayern fällt dieses Jahr durchwachsen aus. Bauernpräsident Felsner spricht von einer bestenfalls durchschnittlichen, mancherorts auch richtig schlechten Ernte und begründet das vor allem mit langer Trockenheit und der extremen Hitze im Juni. Landwirtschaftsministerin Karniba hat Unterstützung aus der Politik zugesichert. Weniger Fans als erwartet bei der Fußball-WM. Vor den Viertelfinals liegt der Zuschauerschnitt laut FIFA bei rund 65.000 pro Spiel. Damit bleibt das Turnier hinter der letzten Ausgabe in Nordamerika zurück. 1994 kamen im Schnitt um die 69.000 Fans. Grund könnten die teils hohen Ticketpreise sein. Heute beginnen die Viertelfinals mit dem Duell Frankreich-Marokko um 22 Uhr.
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0: Mit Vivian. Schon wieder ein schwerer Kletterunfall in einem Steinbruch. In Miltenberg ist eine 58 Jahre alte Frau im Klettergarten an der Mainzer Straße mehrere Meter abgestürzt. Anna-Kathrin Mark berichtet.
5: Der Unfall passiert im Klettergarten an der Mainzer Straße. Die Frau ist dort nach Angaben der Polizei mit einem Bekannten unterwegs, als sie beim Klettern plötzlich abstürzt. Aus etwa 5 Metern Höhe fällt sie auf den Boden und bleibt schwer verletzt liegen. Rettungsdienst und Bergwacht rücken an. Auch ein Rettungshubschrauber wird alarmiert. Die 58-Jährige wird vor Ort geborgen und anschließend in ein Krankenhaus geflogen. Warum sie abgestürzt ist, ist bislang noch unklar. Die Kripo Aschaffenburg hat die Ermittlungen übernommen und prüft jetzt die genaue Unfallursache. Erst vor wenigen Wochen hatte es bereits einen ähnlich schweren Kletterunfall in einem Steinbruch in Großumstadt-Heubach gegeben.
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22: Jetzt am Nachmittag liegt der Topwert zwischen 22 und 30 Grad. Es ist teilweise recht sonnig bei euch. Teilweise sind aber auch schon einige Wolken bei euch am Himmel. Es soll aber trocken bleiben den ganzen Nachmittag lang. Und der Galaxy-Wetter-Trend für euer Wochenende. Es gibt ganz, ganz viel Sonnenschein in ganz Bayern am Wochenende. Nur wenige Wolken und es bleibt trocken. Der Topwert dann bei warmen 34 Grad.
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22: Hi Autofahrer, kurzes Update. A71 Schweinfurt Richtung Suhl zwischen Bad Neustadt an der Saale und Mellrichstadt. Vorsicht bitte. Hier steht ein defektes Auto. A6 Heilbronn Richtung Nürnberg. Zwischen dem Kreuz Feuchtwangen-Kreilsheim und Herrieden haben wir 17 Kilometer Stau. Ihr braucht hier gerade 50 Minuten länger. Gutes Durchhaltevermögen an der Stelle. Und A93 Holledau Richtung Regensburg. Hier staut sich's über 4 Kilometer zwischen dem Dreieck Saalhaupt und Bad Abach. Hier braucht ihr 20 Minuten länger. Habt ihr auch noch was gesehen? Ein Stau oder ein Blitzer? Dann sehr gerne kostenlos bei uns melden. An die 0800 007 0076. Danke euch und gute Fahrt.
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Hi Leute, ihr hört Radio Galaxy, ich bin Moritz und wir kommen noch gemeinsam gut durch mit den besten aktuellen Hits. Und der hier, der könnte der Sommerhit des Jahres werden. Fever Dream von Alex Warren ist gerade hoch im Kurs und der macht auch so ein bisschen Bock natürlich. Auf heiße Temperaturen, Sonnenschein pur und dazu vielleicht ein Eis in der Hand. Gibt's jetzt schon für euch auf die Ohren hier auf Radio Galaxy. Das ist Alex Warren für euch.

Ein Trio aus Norwegen geht gerade voll durch die Decke, vor allem auch auf Social Media. Das sind The Bowser mit Magnetic. Der kommt gerade richtig gut an auf der ganzen Welt und das war auch ihr eigentliches Ziel. Ne? Die wollten jetzt international durchstarten, deshalb auch jetzt ihr zweiter Song auf Englisch. Und wir hören mal gemeinsam rein, würde ich sagen, hier auf Radio Galaxy, denn der ist gerade total angesagt. Deshalb müsst ihr ihn unbedingt hören.

0: kurz vor 5 Hamas. Ihr hört Radio Galaxy mit den besten aktuellen Hits. Und wir starten gleich wieder durch mit richtigem Power-Sound von Ray. Where is my husband? Bei uns in der Playlist. Außerdem ganz frisch mit reingekommen Dracula. Da wird's dann gleich wieder ein bisschen düster hier auf Radio Galaxy. Tame Impala und Jenny haben sich hier zusammengetan. Auch der auf Social Media eigentlich ein Riesenhit. Und deshalb gibt's den auch gleich für euch auf die Ohren hier auf Radio Galaxy. Und ihr hört das Ganze natürlich auch über eure Smart Speaker. Gerne mal ausprobieren.
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9: Hi Autofahrer, kurzes Update. A71 Schweinfurt Richtung Suhl zwischen Baden-Neustadt an der Saale und Mellrichstadt. Vorsicht bitte, hier steht ein defektes Auto. A6 Heilbronn Richtung Nürnberg zwischen dem Kreuz Feuchtwangen-Crailsheim und Herrieden haben wir 17 Kilometer Stau. Ihr braucht hier gerade 50 Minuten länger. Gutes Durchhaltevermögen an der Stelle. Und A93 Holledau Richtung Regensburg. Hier staut sich's über 4 Kilometer zwischen dem Dreieck Saalhaupt und Bad Abbach. Hier braucht ihr 20 Minuten länger. Habt ihr auch noch was gesehen? Ein Stau oder Blitzer, dann sehr gerne kostenlos bei uns melden an die 0800 007 0076. Danke euch und gute Fahrt.
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Ihr hört Radio Galaxy am Nachmittag mit Moritz. Ich freue mich, dass ihr mit am Start seid. Und heute Abend könnte es mal wieder lauter werden bei den Nachbarn. Topspiel bei der Fußball-Weltmeisterschaft. Viertelfinale steht ja auch schon an. Und heute Abend spielt Favorit Frankreich gegen Außenseiter Marokko. Los geht's dann um 10 Uhr und ihr könnt das Ganze natürlich auch wieder live im Fernsehen verfolgen. Also auch wieder selbst mitschauen. Ne? Und es ist ein bisschen spät, das ist natürlich klar. Aber trotzdem, ja, es ist WM. Da wollen wir natürlich auch ein bisschen gucken, ne? Wer kommt da ein bisschen weiter. Und allein, dass es Marokko bis ins Viertelfinale geschafft hat, Leute, das ist schon eine richtige Nummer. Und wer weiß, vielleicht schlagen sie ja sogar Frankreich heute Abend. Wird also richtig, richtig spannend. Ihr hört Radio Galaxy mit den besten aktuellen Hits. Den gibt's jetzt für euch auf die Ohren.

0: Kurz vor 5 Hammers, ihr hört Radio Galaxy. Ich bin Moritz und freue mich, dass ihr noch mit am Start seid. Und wir starten dann direkt auch rein mit dem Social Media Hit in die neue Stunde. Das ist Turn the Lights Off von Kato. Außerdem ganz frisch mit dabei Leonie im Featuring mit Callum Scott. Hammernummer Stay. Auch da hören wir gleich gemeinsam mal rein hier auf Radio Galaxy.
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20: Ich bin Joshua Heise. Das EU-Parlament hat grünes Licht für die sogenannte Chat-Kontrolle gegeben, aber nur vorübergehend bis 2028. Dieter Ebeling berichtet.
21: Im April war eine Ausnahmeregelung vom EU-Datenschutz ausgelaufen. Die erlaubte das automatisierte Scannen nach Kinderpornos auf den Geräten der Nutzer. Und das Parlament wollte das eigentlich nicht verlängern, tat es jetzt aber unter Druck von Industrie und Regierungen doch. WhatsApp, Signal und andere Messenger dürfen jetzt wieder auf den Endgeräten kontrollieren, was Nutzer schreiben, noch bevor sie es absenden.
20: Herber Schlag für Studierende. Die geplante BAföG-Reform wird verschoben. Das haben die zuständigen Fachpolitiker von Union und SPD mitgeteilt. Damit müssen Studis, die nicht mehr bei ihren Eltern wohnen, länger auf eine Erhöhung der Wohnkostenpauschale warten. Eigentlich sollte diese ab dem nächsten Wintersemester von 380 auf 440 Euro steigen. Jetzt soll das erst im Sommersemester 27 passieren. Eine der ganz großen Popstimmen ist für immer verstummt. Bonnie Tyler ist im Alter von 75 Jahren nach schwerer Krankheit gestorben. Das hat ihr Manager bestätigt. Die Sängerin lag zuletzt über Wochen in einer Klinik in Portugal im künstlichen Koma. Zu Tylers größten Hits gehörten Total Eclipse of the Heart und Holding Out for a Hero. Großbritanniens noch Premierminister Starmer hofft auf einen Finalsieg der englischen Fußballer bei der WM in Nordamerika und verspricht für den Fall einen zusätzlichen Feiertag. Er wolle aber nichts verschreien, so der Labour-Politiker. Heute Abend steht aber erstmal das erste Viertelfinale an. Um 22 Uhr treffen Frankreich und Marokko aufeinander.
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7: Mit Vivian. Schon wieder ein schwerer Kletterunfall in einem Steinbruch. In Miltenberg ist eine 58 Jahre alte Frau im Klettergarten an der Mainzer Straße mehrere Meter abgestürzt. Anna-Kathrin Mark berichtet.
12: Der Unfall passiert im Klettergarten an der Mainzer Straße. Die Frau ist dort nach Angaben der Polizei mit einem Bekannten unterwegs, als sie beim Klettern plötzlich abstürzt. Aus etwa 5 Metern Höhe fällt sie auf den Boden und bleibt schwer verletzt liegen. Rettungsdienst und Bergwacht rücken an. Auch ein Rettungshubschrauber wird alarmiert. Die 58-Jährige wird vor Ort geborgen und anschließend in ein Krankenhaus geflogen. Warum sie abgestürzt ist, ist bislang noch unklar. Die Kripo Aschaffenburg hat die Ermittlungen übernommen und prüft jetzt die genaue Unfallursache. Erst vor wenigen Wochen hatte es bereits einen ähnlich schweren Kletterunfall in einem Steinbruch in Großumstadt-Heubach gegeben.
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0: Jetzt am Nachmittag ist es teilweise recht sonnig bei euch, teilweise aber auch ein paar Wolken, die da am Himmel hängen. Es bleibt aber weitestgehend trocken in ganz Bayern und der Höchstwert, der liegt irgendwo zwischen 22 und 30 Grad. Der Galaxy-Wettertrend für die nächsten Tage und euer Wochenende. Es gibt ganz, ganz viel Sonnenschein in Bayern, nur wenige Wolken am Himmel. Es bleibt trocken und der Topwert, der liegt bei warmen 34 Grad.
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0: Hi Autofahrer, kurzes Update. A6 Heilbronn Richtung Nürnberg haben wir 14 Kilometer Stau zwischen Feuchtwangen Nord und Herrieden. Hier braucht ihr gerade eine halbe Stunde länger. A93 Holledau Richtung Regensburg zwischen dem Dreieck Saalhaupt und Bad Abbach 4 Kilometer Stau. Hier verliert ihr eine Viertelstunde. Genauso wie dann zwischen Regensburg Süd und Nord. Hier staut es sich über 6 Kilometer. Habt ihr auch noch was entdeckt? Ein Stau oder ein Blitzer? Dann sehr gerne kostenlos bei uns melden an die 0800 007 0076. Danke euch und gute Fahrt.
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1: Heide Moritz hier. Ihr hört Radio Galaxy für Bayern und es gibt jetzt ein bisschen Bahn-News, die gar nicht so gut sind. Denn die beliebte Bahnstrecke Nürnberg-Regensburg, die bleibt jetzt länger gesperrt als eigentlich erwartet. Hätte morgen schon öffnen sollen, jetzt ist es aber eher der 31. Juli. Grund hierfür sind Verzögerungen bei der Sicherheitsprüfung der Stellwerke. Die Deutsche Bahn hat sich hier natürlich entschuldigt, hat aber auch gesagt, dass Sicherheit hier auf jeden Fall Vorrang hat. Das ist natürlich auch verständlich. Bis dahin müssen wir uns also weiterhin an den Busersatzverkehr gewöhnen und die Zugumleitungen, die bestehen natürlich auch weiterhin in dem Streckenabschnitt. Ja, seit Februar tun wir da auch schon rum. Also ich glaube, alle Pendler unter euch, die könnten dann aufatmen. Also wir drücken euch die Daumen, dass es dann zumindest Ende Juli endlich soweit sein soll und dann soll es hoffentlich auch wieder rollen, der Zug auf der Strecke zwischen Nürnberg und Regensburg. Ihr hört Radio Galaxy am Nachmittag und das sind die besten aktuellen Hits. Die

tanzen unter freiem Himmel bei fettem Sonnenschein, vielleicht noch ein kühles Bier in der Hand oder so. Ja, das sind so die Vibes, die ich mit dem hier verbinde. Moving to the Sun von Ugel. Der kommt damit gerade richtig gut an, vor allem bei euch im Netz. Den kennt ihr also vielleicht schon vom Durchscrollen auf Insta oder TikTok. Und den gibt's jetzt für euch auf die Ohren hier auf Radio Galaxy.

0: Also es ist kurz vor 17:30. Ihr hört Radio Galaxy und wir begleiten euch natürlich auch in euren Feierabend. Und im Auto hört ihr uns komplett rauschfrei über DAB+. Topspiel heute Abend bei der Fußball-Weltmeisterschaft. Passend dazu gleich Die Die bei uns in der Playlist von Shakira und Burna Boy. Frisch reingekommen natürlich. Und Olivia Rodrigo ist am Start mit Drop Dead. Die rüttelt euch gleich nochmal ein bisschen wach, damit ihr noch ein bisschen Energie kriegt für euren Feierabend. Gleich hier auf Radio Galaxy.
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6: Hi Autofahrer, kurzes Update. A6 Heilbronn Richtung Nürnberg haben wir 14 Kilometer Stau zwischen Feuchtwangen Nord und Herrieden. Hier braucht ihr gerade eine halbe Stunde länger. A93 Holledau Richtung Regensburg zwischen dem Dreieck Saalhaupt und Bad Abbach 4 Kilometer Stau. Hier verliert ihr eine Viertelstunde. Genauso wie dann zwischen Regensburg Süd und Nord. Hier staut es sich über 6 Kilometer. Habt ihr auch noch was entdeckt? Ein Stau oder ein Blitzer? Dann sehr gerne kostenlos bei uns melden an die 0800 007 0076. Danke euch und gute Fahrt.
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Heute gibt's ein ganz besonderes Highlight bei den Aschaffenburger Kulturtagen. Schönen Nachmittag, du Moritz hier auf Radio Galaxy. Ja, bis Sonntag laufen sie ja noch, die Kulturtage. Und da gibt's Ausstellungen, Konzerte, aber auch Open-Air-Kinos für euch und natürlich vieles mehr. Ein persönliches Highlight als einer, der viel Musik hört, muss ich wirklich sagen, ist heute Abend Elena Melnikova. Und da gibt's ein gratis Klavierkonzert von ihr im Musiksaal um 18:30 Uhr geht's dann schon los. Klingt für mich nach kühler Waldschorle, viel Entspannung und vor allem auch eine Pause von dem stressigen Alltag, den ihr vielleicht heute hattet. Also überlegt euch doch mal und ansonsten findet ihr natürlich das komplette Programm auch online unter kulturtage.kulturamt-aschaffenburg.de. Ich wünsche euch einen schönen Nachmittag an diesem Donnerstag und dann vor allem auch einen tollen Abend und ihr hört Radio Galaxy mit den besten aktuellen Hits.

0: Honestly. Ihr Radio Galaxy um 6:15 mit Moritz und ich darf mich jetzt auch in meinen Feierabend verabschieden. Endlich ist es soweit. Freue mich schon drauf. Hoffe, ihr könnt euren auch genießen und dann wünsche ich euch schon mal einen schönen Donnerstagabend. Gleich hier bei uns in der Playlist Michael Schulte, 5 AM, richtiger Motivationssound. Schöne, entspannte Nummer. Außerdem sind Fastboy ganz frisch mit dabei mit Beautiful Life, ihrer neuen Nummer. Da hören wir gleich gemeinsam mal rein, hier bei uns auf Radio Galaxy.
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19: Ich bin Joshua Heise. Nach der Messerattacke an einem Gymnasium in Schongau ist gegen den mutmaßlichen Täter Haftbefehl erlassen worden. Er wird des versuchten Mordes in 2 Fällen verdächtigt. Der 16-Jährige soll gestern 2 13-jährige Mädchen mit einem Messer schwer verletzt haben. Wie die Behörden mitteilten, war er früher selbst an der Schule und den Behörden wegen Bedrohungen und der Verherrlichung von Amokläufen im Netz bereits bekannt. Der Bundestag hat das Kindergeld ohne Antrag beschlossen. Ab Januar sollen Familien das Geld automatisch bekommen, zunächst ab dem 2. Kind, später auch für Erstgeborene. Währenddessen werden Studierende, die nicht mehr daheim wohnen, vertröstet. Weil die geplante BAföG-Reform verschoben wird, kommt die Anhebung der Wohnkostenpauschale von 380 auf 440 Euro erst im Sommersemester 27. Kein guter Tag für Grüne und Linke. Das Bundesverfassungsgericht hat mehrere Anträge gegen die Gesundheitsreform und das neue Heizungsgesetz abgelehnt. Die Abgeordneten hatten der Regierung vorgeworfen, die Gesetze im Eilverfahren durchs Parlament zu bringen. Mit der Entscheidung aus Karlsruhe kann der Bundestag morgen wie geplant über die Gesetze abstimmen. Bonnie Tyler ist tot. Das hat ihr Manager bestätigt. Die walisische Sängerin wurde 75 Jahre alt. Philipp Dietlefs berichtet.
20: Bonnie Tyler hieß eigentlich Gaynor Hopkins, aber um Verwechslungen mit einer anderen Sängerin zu vermeiden, erfand sie ihren Künstlernamen. Ihre Karriere begann durch einen glücklichen Zufall, als ein Talentsucher aus London versehentlich ihren Auftritt in einem Club sah und sie unter Vertrag nahm. In den 90er Jahren nahm sie unter anderem 3 Alben mit Dieter Bohlen auf. Immer wieder tourte sie in Deutschland. Auch für den kommenden Sommer waren knapp 20 Konzerte geplant.
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21: Mit Vivian. Schon wieder ein schwerer Kletterunfall in einem Steinbruch. In Miltenberg ist eine 58 Jahre alte Frau im Klettergarten an der Mainzer Straße mehrere Meter abgestürzt. Anna-Kathrin Mark berichtet.
22: Der Unfall passiert im Klettergarten an der Mainzer Straße. Die Frau ist dort nach Angaben der Polizei mit einem Bekannten unterwegs, als sie beim Klettern plötzlich abstürzt. Aus etwa 5 Metern Höhe fällt sie auf den Boden und bleibt schwer verletzt liegen. Rettungsdienst und Bergwacht rücken an. Auch ein Rettungshubschrauber wird alarmiert. Die 58-Jährige wird vor Ort geborgen und anschließend in ein Krankenhaus geflogen. Warum sie abgestürzt ist, ist bislang noch unklar. Die Kripo Aschaffenburg hat die Ermittlungen übernommen und prüft jetzt die genaue Unfallursache. Erst vor wenigen Wochen hatte es bereits einen ähnlich schweren Kletterunfall in einem Steinbruch in Großumstadt-Heubach gegeben.
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0: Jetzt am Nachmittag liegt der Topwert zwischen 22 und 30 Grad. Es ist teilweise recht sonnig bei euch. Teilweise sind aber auch schon einige Wolken bei euch am Himmel. Es soll aber trocken bleiben den ganzen Nachmittag lang. Und der Galaxy-Wetter-Trend für euer Wochenende. Es gibt ganz, ganz viel Sonnenschein in ganz Bayern am Wochenende. Nur wenige Wolken und es bleibt trocken. Der Topwert dann bei warmen 34 Grad.
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12: Hallo und herzlich willkommen. Mein Name ist Ellie, ich darf euch heute für 2 Stunden durch den Abend begleiten. Schön, dass ihr dabei seid. Es ist Donnerstag, 19 Uhr und damit für 2 Stunden voller guter Vibes, spannender Gespräche und natürlich jeder Menge Musik. Von 19 bis 20 Uhr gibt es bei Bunte Themen und Bunte Tönen alles, was bewegt. Die Geschichte von Tofu, was es mit dem Begriff Schlagwörter zu tun hat, die potenziellen Gefahren von ChatGPT und einer historisch relevanten Frauenband namens Fanny. Und ab 20 Uhr wird's dann ganz besonders. Bei Bunte Gäste freue ich mich auf einen ganz besonderen Live-Gast. Zu Besuch ist die wunderbare und unglaublich talentierte Musikerin Morgika. Wir sprechen mit ihr über ihre Musik, ihre Inspiration und ihren Weg als Künstlerin. Und das Beste, sie wird nicht nur mit uns plaudern, sondern auch live im Studio für euch musizieren. Also bleibt dran, macht es euch gemütlich, dreht das Radio auf und verbringt den Donnerstagabend mit uns. Wir freuen uns auf euch. Los geht's.

0: Das war Kant mit dem Song Sedated. Local Artists hier aus Aschaffenburg. Nur für euch. Als nächstes haben wir die Band Fanny. Und zwar Fanny war eine US-amerikanische Rockband, die in den frühen 1970er Jahren aktiv war. Sie war eine der ersten namhaften Rockbands, die ausschließlich aus Frauen bestand. Die dritte, die bei einem Major-Label unter Vertrag ging. Die Band veröffentlichte 5 Alben und erreichte die Top 40 der Billboard Hot 100 mit 2 Singles. Fanny inspirierte nachfolgende Frauen-Rockbands wie The Runaways, Goo Goos und Bangles. Mehr von der Band erfahrt ihr jetzt von Mary.
1: Fanny war die erste reine Frauen-Rockband, die Anfang 70er Jahre einen Vertrag bei einem großen Plattenlabel erhielt. Doch obwohl sie die Bewunderung von David Bowie auf sich zog, erreichte sie nie den Erfolg, den sie verdient hätte. Als Fanny 1969 gegründet wurde, sah die Musikwelt völlig anders aus als heute. Kaum jemand glaubte, dass 4 Frauen fähige Songwriterinnen und Musikerinnen sein könnten. Geschweige denn, dass sie mit derselben Leidenschaft und Härte rocken könnten wie ihre männlichen Kollegen. Die Wurzeln von Fanny reichen bis in die frühen 1960er Jahre zurück, als die Schwestern June und Jean Millington mit ihrer Familie von Philippinen nach Sacramento in Kalifornien zogen. Ihr Vater diente in der US Navy und lernte ihre Mutter kurz nach dem Zweiten Weltkrieg kennen. Da die Mädchen sowohl biracial als auch bikulturell waren, fiel es ihnen schwer, sich in den USA zu integrieren. Deshalb wandten sie sich der Musik zu, als Ventil und als Möglichkeit, neue Freunde zu finden. 1975 gründeten die Schwestern ihre erste Band, The Swells, mit June an der Gitarre und Jean am Bass. Besetzung gehörten auch 2 weitere spätere Fanny-Mitglieder, Bree Brandt und Alice de Boer. Später änderten sie ihren Namen von The Swells zu Wild Honey. Wie sich June erinnert, wir dachten, hey, lasst uns nach Los Angeles gehen und versuchen es zu schaffen, einen Plattenvertrag zu bekommen. Und wenn es nicht klappt, kommen wir alle zurück und gehen zur Schule. Dann geben wir es auf. Tatsächlich stand Wild Honey kurz davor, sich aufzulösen, als sie im Troubadour Club vor der Sekretärin des Produzenten Richard Perry entdeckt wurden. Nach einem nur 15-minütigen Vorspiel für Perry in Valley Hider Studios in Jefferson Airport, die Band Anywhere

haben sollte, um zwischendurch etwas Ähnlichem zu suchen, erinnert sie sich psychedelischen Namen der 60er Jahre. Fanny war entschlossen, das von Männern dominierte Spielfeld zu verändern. Die Bassistin Jean bildete einen sinnlichen Gegenpol zu ihrer Schwester und ihr Zusammenspiel mit Schlagzeugerin Alice DeBoer war intuitiv und absolut präzise. Nikki Berkeley wiederum war in vieler Hinsicht Fannys Geheimwaffe. Ihr

0: Überragenden Keyboard-Fähigkeiten war weithin bekannt. Bevor sie sich ganz der Band anschloss, hatte sie bereits in Joe Cocker's Mad Dogs and Englishmen Tour Ensemble gespielt. Zusätzlich waren alle vier Mitglieder ausgezeichnete Sängerinnen, wobei Beckleys Stimme vielleicht noch etwas herausragte. Als wir durch Europa tourten, war die Reaktion des Publikums viel positiver als in den USA, erzählt Alice DeBoer. Besonders gern spielte ich in England, wo die Fans uns niemals als bloßen Gag betrachteten. Für eine amerikanische Band der frühen 70er Jahre war es ungewöhnlich, Europa regelmäßig zu bereisen, sowohl als Hauptact als auch als Vorgruppe von Bands wie Slade, Jethro Tull und Humble Pie. Fanny kämpfte hart darum, als ernsthafte Musikerinnen akzeptiert zu werden. Doch hinter der Kulisse gab es eine Geschichte, die das Management und die Plattenfirma, die ihre Schützlinge lieber als attraktive Frauen vermarkten wollten, möglichst geheim halten wollten. Die sexuellen Orientierungen innerhalb der Band waren unterschiedlich. Sowohl June Millington als auch Alice DeBoer sind lesbisch. June Millington ist heterosexuell und Nikki Berkeley bekannte sich nach ihrem Ausstieg aus der Band als bisexuell. Die Band war also ein vielfältiger Mix unterschiedlicher Persönlichkeiten. Alice DeBoer erklärte, damals konnte man nicht offen homosexuell sein. June hatte große Angst, dass unsere Karrieren vorbei wären, wenn jemand herausfinden würde, dass wir lesbisch sind. June widerspricht teilweise. Ich habe es nicht versteckt, jeder wusste es. Die Plattenfirma sagten nur, wir sollten nicht darüber sprechen. Die Tatsache, dass ich Leadgitarre spielte, stand für die Leute ohnehin mehr im Vordergrund als Fragen sexueller Politik. Ehrlich gesagt habe ich damals nicht viel darüber nachgedacht. Wir haben einfach unser Leben gelebt. Und in den späten 60ern und 75ern gab es viel Experimentierfreude. Geschlechterrollen wurden hintergefragt und freie Liebe sowie Drogen gehörten für viele zur Kultur. Letztlich wurde der Druck als wegweisende Rockgitarristin und Frau in einem von Männern dominierten Branche zu bestehen zu groß. 1973 erlitt June Millington einen Nervenzusammenbruch. Die Band musste sich daraufhin trennen. Trotz ihres schwierigen und langen Weges werden Fanny in die Musikgeschichte eingehen als jene Band, die Frauen die Tür zur Rockmusik geöffnet hat. Ihr Einfluss war weitaus bedeutender, als viele Menschen heute glauben. Wir sollen für ihre Arbeit dankbar sein, ihr Vermächtnis würdigen und ihren Beitrag zur Entwicklung der Rockmusik ehren.
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Das war Romy mit dem Song Cigarettes. ChatGPT und andere Chatbots. Für viele ein täglicher Begleiter, für andere eine Modeerscheinung und für wieder andere die größte Gefahr für unsere Zukunft. Von Zusammenfassungen im Studium, Rezepten aus der Resteliste des Kühlschranks oder auch zum Erstellen von Arbeitsplänen. Viele Menschen erleichtern sich vermeintlich ihr Leben durch generative KI-Chatbots. Was jedoch auch passieren kann, wenn die KI benutzt wird, um kriminelle Fantasien auszuleben, bringe ich, Ellie, euch in den nächsten Minuten näher. Im Juni 2026 erschien ein Video des US-Journalisten Mark Forman, der mit Hilfe von ChatGPT essentielle Tipps für das Ausführen eines Amoklaufs erhalten hat. Was zuerst nach einer dystopischen Vorstellung der Zukunft klingt, ist leider in einigen Situationen zur Realität geworden. Ein Beispiel hierfür ist der Amoklauf in Tumbler Ridge, einer kleinen Bergstadt in British Columbia, Kanada. Am 10. Februar 2026 wurden insgesamt 9 Menschen getötet. 2 aus der Familie der Amokläuferin und 7 weitere in der Schule. Jetzt klagen die Familien der Opfer und der kanadische Bundesstaat British Columbia gegen das kalifornische Unternehmen OpenAI, dem Konzern hinter ChatGPT. Denn in den Ermittlungen wurde klar, der Account der Amokläuferin wurde bereits Monate vor dem Angriff von OpenAI getaggt und mit einem Sicherheitsrisiko eingestuft. Die Behörden wurden jedoch nie informiert. Um dieses Szenario zu simulieren, hat der Journalist Mark Forman in seinem Test einen neuen ChatGPT-Account angelegt und nach Tipps für Waffentraining gefragt. Zuerst griffen die sogenannten Safeguards der KI, also die Sicherheitsmaßnahmen der Software, die solche Gespräche vermeiden sollten. Nach einigen hypothetischen Nachfragen war es jedoch einfach, an Informationen zu kommen. Einfache Umformulierungen waren bereits genug, um genau ausgearbeitete Trainingspläne mit spezifischen Waffen zu bekommen. Selbst als der Journalist fragte, was er tun sollte, wenn es bei dem Akt zu einer Konfrontation

0: spezifischen Waffen zu bekommen. Selbst als der Journalist fragte, was er tun sollte, wenn es bei dem Akt zu einer Konfrontation mit der Polizei kommen sollte, bereitete der Chatbot ihn auf das Szenario vor und plante eine explizite Trainingseinheit für die mögliche Konfrontation. Das alles macht klar: Das Gefahrenpotenzial von generativer KI und Chatbots wie GPT ist enorm. Der gewaltige Wasserverbrauch, die anhaltenden Copyright-Verletzungen beim Training der Machine Learning Models und das Katalysieren von Gewaltpotenzialen in potenziellen Tätern. Die Liste an Gefahren und Problemen ist lang. Und trotzdem machen sich viele Menschen abhängig von KI. Doch was, wenn diese Abhängigkeit irgendwann zur Gefahr wird?
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0: Ein wunderschöner Song von Suzanne Vega mit dem Namen Luca. Als nächstes reden wir über Tofu, eine Proteinquelle, die von einigen Menschen belächelt wird. Der weiße Block gehört schon seit Ewigkeiten zur asiatischen Küche, doch wird seit ein paar Jahren auch immer beliebter in Deutschland. Woher der Tofu kommt, welche Arten des Tofus es gibt und was man mit ihm in der Küche zaubern kann, verrät euch Sophia.
1: Heute spreche ich über Tofu.
2: Ja, typisch Veganer. Tofu hier und Tofu da.
1: Ach Manfred, Tofu ist eine super Proteinquelle und total gut geeignet für Veganer. Aber hinter dem weißen Block steckt noch viel mehr. Der Ursprung kommt aus China und Japan und heißt so viel wie geronnene Bohne. Beliebt wurde der Tofu durch die Verbreitung des Buddhismus, denn eine vegetarische Lebensweise gehört dort dazu. Aber Tofu kann auch zu Fleisch oder Meeresfrüchten gegessen werden. Also ziemlich wandelbar, dieser Tofu. Hergestellt wird es aus Sojamilch und ist basically ein veganer Quark. Die Bohnen werden eingeweicht, aufgekocht und mit Salz gemischt und schließlich gepresst. Die Milch wird anschließend erhitzt und geronnen, zum Beispiel mit Hilfe von Zitronensäure. Wenn sie flockt, wird das erneut gepresst und in Blöcke geformt. Also erneut, ganz wie Quark. Und wie schmeckt er? Pur eigentlich nach nichts. Das ist aber ganz gut, denn der Tofu kann sich so mit dem Gewürz anpassen und ist somit unglaublich wandelbar. Es gibt zusätzlich verschiedene Arten von Tofu. Naturtofu, gewürzter Tofu, Räuchertofu und Seidentofu. Je nachdem, welchen du isst, kann man ihn verschieden zu Mahlzeiten zubereiten. Mit Seidentofu sind sogar Desserts möglich. Räuchertofu auch als Brotbelag. Man kann Naturtofu auch nach eigenem Belieben selber würzen und kross anbraten und in einen Salat als Topping verwenden. In der Suppe aber sieht man Tofu auch ganz gerne. Was sagst du? Wäre Tofu etwas für dich? Ich kann es auf jeden Fall empfehlen. Und wenn du es nicht selber kochen willst, dann probier es doch einfach in einem Restaurant. Und dann hast du eine ungefähre Vorstellung, wie er schmecken könnte. Guten Appetit, ihr Lieben!
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0: Eine engelsgleiche Stimme, Berg mit Outro. Schlagwörter. Ein Schlagwort bezeichnet ein Wort oder eine feste Wortverbindung, die besonders einprägsam ist und einen Sachverhalt, Zustand oder eine Person prägnant hervorhebt. Soweit die Definition des Dudens. Doch in welchen Kontexten Schlagwörter verwendet werden und was ihre Wirkungen sein können, verrät euch Jule.
1: Schlagwörter werden schon seit dem 19. Jahrhundert verwendet und können Forderungen unter die Menschen bringen. Wer umgangssprachlich von Schlagwörtern spricht, wertet damit meist die Äußerung einer anderen Person ab und meint damit etwas wie hohle Phrase oder nichtssagendes Gerede. Wer im Kontext der Sprachwissenschaft von Schlagwörtern spricht, meint Ausdrücke, die in der öffentlichen Auseinandersetzung genutzt werden, um bestimmte Forderungen zu propagieren. Sprache dient neben der Informationsvermittlung auch der Selbstdarstellung der Sprecher. Sie möchten sich durch ihren sprachlichen Stil ihren Zuhörern auf eine bestimmte Weise präsentieren. PolitikerInnen nutzen Schlagwörter, um die eigene Position aufzuwerten und die des politischen Gegners abzuwerten. Schlagwörter sind praktische Werkzeuge, um das Denken und Fühlen der Menschen zu beeinflussen. Forderungen sollen unter potenzielle Wählerinnen und Wähler gebracht werden. Sie haben den Vorteil, dass sie Forderungen und Programme so verkürzen, dass nur ein Wort gebraucht wird, um eine Message weiterzugeben. Wenn man etwas länger über diese Schlagwörter nachdenkt, fällt einem vielleicht auf, dass man oft gar nicht genau weiß, was jetzt mit den Schlagwörtern gemeint ist. Das wird von den Benutzern der Schlagwörter meistens nicht beantwortet und die Adressaten denken nicht richtig drüber nach, ob sie sich mit den Schlagwörtern wirklich identifizieren können. Aber was gilt jetzt überhaupt als Schlagwort? Obwohl Schlagwörter schon seit Jahrhunderten verwendet werden, konnte die sprachwissenschaftliche Forschung bisher noch keine Antwort darauf finden. Was man aber weiß, ist, dass Wörter nicht direkt Schlagwörter sind. Um als Schlagwörter verwendet zu werden, brauchen sie bestimmte Umgebungsbedingungen. Wird eine Forderung in der Öffentlichkeit vertreten, kann ein Schlagwort entstehen. Im Nachhinein fällt dann auf, dass ein Schlag oft sehr oft in einem Diskurs benutzt wurde, zum Beispiel Klimaschutz, Frieden oder Freiheit. Allerdings muss es nicht immer für etwas stehen, was man erreichen will, sondern kann auch für etwas stehen, wo man sich gegen aussprechen will. Beispiele sind Klimawandel, Kindesmissbrauch und Finanzkrise. Es gibt natürlich auch Schlagwörter, die für die einen Parteien etwas Positives ausdrücken und für die anderen etwas Negatives. Ein Beispiel ist Sozialismus, der für einige was Positives und für andere was Negatives bedeutet. Ihr hört also, man kann nicht einfach festlegen, was ein Schlagwort ist, sondern es gibt politische Diskurse, die Wörter zu Schlagwörtern machen.
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0: Das war Soft Cell mit Tainted Love. Und zu mehr Musik kommen wir jetzt, denn ich habe einen ganz, ganz besonderen Live-Gast vor Ort. Zu Besuch ist die wunderbare und unglaublich talentierte Musikerin Morgika. Hi.
1: Hi, nice to meet you.
0: Wir sprechen heute mit ihr über ihre Karriere, ihre Musik und ihre Inspiration als Künstlerin. Und das Beste, sie wird nicht nur mit uns plaudern, sondern auch live im Studio für euch musizieren. Dann würde ich sagen, starten wir auch direkt rein, und zwar mit meiner ersten Frage. Hi Mary.
1: Hi.
0: Schön, dass du heute bei uns bist. Magst du dich mal kurz für unsere Zuhörer vorstellen?
1: Ja, ganz gerne. Ich bin Morgika, aber viele kennen mich einfach als Mary. Und ich bin eine Musikerin in Genres wie Bluegrass und Americana, Country, Folk. Ich spiele meine Gitarre und ich singe dabei. Ich schreibe meine eigenen Lieder. Und ich bin 20 Jahre alt und ich bin auch hier heute dabei bei euch. Und ich bin sehr froh darüber.
0: Sehr schön. Eine deiner größten Leidenschaften, die wir auch später noch zu hören bekommen, ist ja die Musik, wie du gerade schon erwähnt hast.
1: Ja.
0: Was würdest du sagen, bedeutet Musik für dich persönlich?
1: Für mich persönlich würde ich sagen, dass Musik ist generell die Kommunikation, diese Verbindung zwischen Menschen und dass, wenn man zusammenspielt oder jammt, besonders beim Bluegrass zum Beispiel, dass diese Rhythmen und diese Töne, die sprechen für sich alleine einfach und man braucht gar keine Wörter damit, und diese Connection, die dann bildet sich, das ist für mich die wichtigste, was generell passieren könnte bei Musik und generell auch Connection, nicht nur mit Musiker, aber auch mit Audience, mit Zuhörer. Wenn ich zum Beispiel ein Konzert spiele, dann spüre ich, wie die mit mir connecten und die das fühlen auch, was ich sage und was ich singe und spiele. Und das ist für mich wirklich die wichtigste, dieses Gefühl von Verbindung.
0: Also es ist für dich im Endeffekt auch ein bisschen wie eine Sprache, die verbindet, richtig?
1: Ja, das stimmt. Musik ist schon wie eine Sprache für mich. Manchmal kann es schwierig sein, auch mit Wörtern mich auszudrücken, aber wenn ich meine Gitarre dabei habe, dann geht es viel, viel einfacher für mich, das zu zeigen, was ich zeigen will und sagen will.
0: Ja. Ja. Du bist ja vor 4 Jahren aus der Ukraine nach Deutschland gekommen.
1: Ja, das stimmt.
0: Wie würdest du sagen, hat sich deine Beziehung zur Musik verändert durch den Umzug?
1: Generell habe ich meinen Musikweg schon in Deutschland angefangen. Und in der Ukraine war es schon viel, viel schwieriger, irgendwie auch diese Verbindung zu bekommen, dass ich Musik spielen könnte. Aber generell Interesse hatte ich immer. Aber in Deutschland, weil hier sind die Musiker viel mehr unterstützt und dass hier diese Kultur, besonders in Aschaffenburg, viel mehr verbreitet ist, habe ich mit Musik mehr kennengelernt und danach auch meine erste Gitarre bekommen, so viele Connections auch bekommen. Und mit meinem Umzug nach Deutschland habe ich wirklich angefangen zu sehen, dass die Musik ist nicht nur was, was ich konsumieren kann, aber auch was ich selber machen kann und zu anderen bringen. Ja.
0: Also hat dir der Umzug auch vor allem gezeigt, dass das, was du schon immer wolltest, auch eine Möglichkeit gibt?
1: Ja, genau.
0: Eine Szene, die es hier gibt vor Ort.
1: Ja, genau. Dieser Umzug hat gezeigt, dass es möglich ist, auch selber was zu machen.
0: Also der Wunsch war schon immer da, aber die Möglichkeit nicht.
1: Ja, genau.
0: Genau. Dann danke dir auf jeden Fall. Wir hören jetzt erstmal noch ein paar Songs und dann geht's gleich weiter mit dem Interview. Und dann hört ihr auch, welche Meilensteine sie schon erlebt hat.
1: Gut.

0: Und da sind wir auch wieder, direkt zurück im Interview mit...
1: Mit Morgika.
0: Richtig. Und ich wollte direkt weiter einsteigen, und zwar, was waren denn bisher deine Meilensteine in deiner Musikkarriere?
1: Das ist schon eine interessante Frage generell. Bisher bin ich nur 20 Jahre alt jetzt, so bald geworden. Und obwohl ich bin ganz jung, habe ich schon sehr, sehr viel mein Leben erlebt. Seit kleiner Kindheit gab es viele Sachen, die meine Musik beeinflusst haben. Und wie viele schon kennen, spiele ich generell über die Themen so wie Tod, Armut und generell über die Geschichte, über mein Leben als Geflüchteter von Krieg. Und seit Kindheit habe ich Armut erlebt und sehr viel Abuse und generell krasse Familiengeschichte. Und wir müssen ganz viel fliehen, sagen wir. Und seit meiner Kindheit haben wir die ganze Zeit in verschiedenen Ländern gelebt. Ländern von Post-Sowjet-Ländern. Und deswegen war es immer für mich ganz viele Sachen, die mich berührt haben. Seit kleiner Kindheit habe ich schon Poesie geschrieben, so Gedichte und kleine Sachen die ganze Zeit geschrieben und geschrieben. Und dann, als wir vom Krieg fliehen mussten, habe ich auch mit meinen Liedern angefangen. Und irgendwie, ich glaube, dieses schwierige Leben hat mich wirklich berührt, dass Musik für mich jetzt wie einen anderen Weg zu leben ist, weil wenn zum Beispiel es gibt Möglichkeiten, andere Möglichkeiten, wie man mit eigenen Emotionen und die ganze schwierige Sachen überleben kann. Mhm. Zum Beispiel bei mir gab es schon früher Probleme mit Alkohol irgendwie. Und aber als ich wirklich in Musik meinen Weg gefunden habe, weil da kann ich mich ausdrücken, das alles rauslassen und damit es auch nicht verschwindet, aber auch, dass ich diese Erinnerungen behalte bei mir und dass die weitergehen und wahrscheinlich noch jemandem zeigen können, wie es weiter funktioniert und im Leben, wie man dann damit weiterleben könnte und dass man nicht alleine ist. Das hat mir Musik von anderen Leuten viel geholfen. Bis jetzt hilft es mir auch jetzt, dass ich meine eigenen Lieder schreibe und deswegen so. Und ich habe durch Musik auch sehr viele gute Menschen getroffen in meinem Leben und meine beste Freunde jetzt im Moment und auch ganz viele gute, sehr schöne Menschen, die ich kenne. Und deswegen die größte Milestones, würde ich sagen, dass die einfach, dass ich scheiß Leben überlebt habe, sagen wir. Ja.
0: Also Musik als ständiger Begleiter eigentlich?
1: Ja, sagen wir so.
0: Würdest du sagen, ich gehe mal davon aus, dass dein Leben über die Jahre ein bisschen besser geworden ist, hoffentlich.
1: Ja.
0: Haben sich die Inhalte deiner Songs verändert, seitdem es dir besser geht? Oder verarbeitest du immer noch in deinen Songs Probleme aus der Vergangenheit?
1: Irgendwie, das ist eine Mischung, weil manchmal manche Sachen, die und generell auch diese, wie sagt man das? Diese Weg zum gesund werden, auch mental und auch von Abhängigkeiten. Das ist wirklich wie Wellen. Es kommt runter und dann kommt wieder rauf, drauf und es kann wirklich zurückkommen manchmal. Und ich würde sagen, letzte Zeit, als ich mich viel besser fühle und nicht so ganz depressiv mehr bin, generell nicht depressiv mehr bin, schreibe ich viel mehr über das Leben, was im Moment ich erfahre, über die verschiedenen Sachen, die mich berühren, aber auch über die Themen, die zurück noch kommen. Zum Beispiel letztes Mal war mein Herz ein bisschen zerbrochen, sagen wir. Ich habe kleine romantische Enttäuschung erlebt und da habe ich deswegen ganz viele Lieder darüber geschrieben. Einfach generell alles, was mich berührt und mein Leben passiert und ja, aber letzte Zeit relativ viel mehr Lieder, die generell über das Leben sind, nicht so ganz so depressiv und enttäuschend.
0: Ja, ist auf jeden Fall schön, wenn die Songs auch ein Spiegel deines eigenen Lebens sind. Wenn es dir besser geht, die Songs natürlich auch besser werden, im Sinne von dem Inhalt.
1: Ja.
0: Jetzt kamen wir gerade von dem Songwriting-Prozess. Vielleicht mal zu dem Auftritt. Kannst du dich erinnern, was dein erster Auftritt auf einer Bühne war? Falls du mal einen hattest.
1: Mein erster Auftritt, das war ein Jahr vor. Das war bei einem Bar hier in Aschaffenburg. Jetzt heißt es The Pub, früher war es Minibar. Da habe ich zuerst einmal gespielt. Das war relativ kurz nach meinem 19. Geburtstag. Und das war schon so interessant, weil irgendwie habe ich immer gedacht, dass es wird sehr nervös sein und das ist wirklich sehr viel Stress. Aber immer wenn ich auf die Bühne komme, fühle ich mich so nice, so gut und einfach ganz sicher, weil ich weiß, was ich mache, sehe, dass Leute mögen das und dass die hier sind, weil sie mich zuhören wollen. Und mein Erstauftritt war sehr gut. Ich hatte auch sehr gute Zuhörer, die mich ganz viel unterstützt haben. Und ich glaube, das hat gefühlt so, dass endlich bin ich da, wo ich immer sein wollte. Bin ich da, wofür habe ich die ganze Zeit gearbeitet, die ganze Zeit gelernt und geübt und meine Lieder geschrieben. Und ich kann dann jetzt das weiterbringen. Das war das Gefühl für mich. Und ja, ich glaube, bisher mein Lieblingskonzert, das ich hatte, es war in einem ganz interessanten Bar. Das heißt Frankfurt Art Bar. Das ist schon ganz groß relativ und wirkliche Bühne. Und das war mein erstes Mal so, nicht einfach auf dem Boden bei Menschen so zwischen, aber auf der reale große Bühne. Und es war schon sehr interessant. Für mich, es war ein bisschen mehr nervös, weil ich stehe so über andere Menschen auf dieser Bühne und sehe allen. Und da musste ich wirklich mich ein bisschen gewöhnen. Aber als ich diese Connection gefühlt habe mit Menschen, dass die dabei sind im Moment und wirklich mit mir im Connect, dann war es ganz schnell einfach, diese Nervosität war es weg. Mhm. Ja.
0: Musik kannst du ja nicht nur auf Bühnen spielen, sondern auch auf einem Festival zum Beispiel. Und da warst, hast du ja eben gerade schon erwähnt, du warst vor kurzem bei einem Festival, zwar nicht zum Auftreten, aber du hast es erwähnt, das Bluegrass Festival. Magst du unsere ZuhörerInnen gerade mal mitnehmen? Wie sah so ein Tag ungefähr aus in dem Festival?
1: Das war sehr cooles Festival. Ich kann immer noch von diesem High-Gefühl von Festival nicht runterkommen. Es war ein paar Tage vor diese letzte Wochenende bei Rotterdam Bluegrass Festival in Niederlande. Das war sehr cooles Erlebnis. Und wenn ich wirklich meinen Tag beim Bluegrass Festival beschreibe, dann ist es so, dass ich aufstehe, dann gehe ich zum Leuten und beginne schon von früh morgen fast ohne was zu machen, ja, Frühstück und dann direkt zu spielen, so jammen. Für die nicht kennen, was jammen ist, dass wenn einfach Leute zusammen in einem Kreis sind und musizieren, ganz improvisativ und wahrscheinlich auch nicht einander kennen, aber einfach, dass die Musiker zusammenkommen und Musik spielen, Lieder spielen und Bluegrass, das ist wirklich große Sache, dass alle einfach Lieder spielen, die alle kennen dabei. Und damit beginnt mein Tag. Ich spiele stundenlang ohne Schluss und wahrscheinlich gehe ich ein paar Bands sehen und ich treffe einfach sehr viele gute Menschen, die ich früher nie getroffen habe und unterhalte sehr viel diese Kommunikation. Zum Beispiel Freitagabend habe ich mit sehr coolen Musikern gespielt, mit Musiker aus Johanna, Dreamboat Band, die spielen mehr jazzige Sachen und auch mit Lightning Luke aus City Bridge Sinners. Und die waren schon wirklich toll. Und obwohl wir ja gar nicht Bluegrass gespielt haben, das war so viel Spaß mit dieser Diversität von Genres auch, weil es geht wirklich einfach um diese Connection, die man bekommt. Manchmal kann es in komplett andere Genre gehen. Und ja, ich spiele einfach von morgen bis nächsten Morgen und kaum schlafen und sehr, sehr viel Musik. Und so sieht es aus. Ja.
0: Das klingt eigentlich für dich ja fast nach einem perfekten Tag, könnte man sagen.
1: Oh, wenn ich wirklich sagen würde, dann Bluegrass Festival ist eine Utopie für mich.
0: Danke dir auf jeden Fall für den Einblick. Wenn ihr gleich noch mehr hören wollt, wie sie auch ein bisschen Musik für uns spielt, dann bleibt auf jeden Fall dran. Jetzt kommen aber erstmal noch ein paar Songs für euch.

0: Das war Kraftklub mit ihrem Song Meine Stadt. Und nach dem wunderschönen Interview, was wir gerade schon hatten mit Morgika, jetzt kommen noch zwei Live-Songs direkt von ihr. Der erste Song, Good Old Devil, live performt hier bei Radio Klangbrett.
1: Yep.

0: Das war Morgika mit Good Old Devil, ein emotionales Meisterwerk, wie ich sagen würde. Und weil ihr bei Radio Klangbrett ganz besondere Zuhörer seid, bekommt ihr noch eine Zugabe mit einem zweiten Song, wie ich gehört habe, Vagabond Princess, direkt hier live aus dem Studio für euch.
1: This is one of the first songs I ever wrote actually, and I really feel it's a special one because it's gonna be on my first single. We don't have a date yet for it, but it's gonna be a lot of fun. When it will be out, you can find it on my Instagram.
0: It's exclusive.
1: It is definitely exclusive right now. It's like, let's say like this, how it's called. Yeah, anyway, it's exclusive for you, Vagabond Princess.

Das war Morgica mit Vagabond Princess. Eine exklusive Single, die wir heute zu hören bekommen durften. Danke dir. Es ist wirklich ein Privileg, dich live hören zu dürfen. Jetzt haben wir erstmal noch ein paar Songs und dann geht's auch noch weiter mit ein paar persönlichen Sachen über dich. Und je nachdem, ob ihr Lust habt, vielleicht noch eine kleine Zugabe.

0: Willkommen zurück bei Radio Klangbrett, live aus dem Studio, immer noch mit Morgika. Nachdem wir dich jetzt gerade live performen sehen, zweimal oder hören, haben wir zum Ende noch einen entspannten Abschluss und zwar mit ein paar so ruhigen Fragen. Was würdest du sagen, sind deine Top 3 Musiker oder vielleicht auch Bands?
1: Im Moment würde ich sagen, dass generell, mein Lieblingsgitarrist, der mich beeinflusst hat und da, wieso habe ich Musik angefangen zu spielen und wieso Gitarre habe ich wirklich in meine Hände genommen, das ist Steve Vai. Das ist ein Gitarrist aus 80er Jahren, komplett andere Genre, komplett andere Stimme, aber sein Lied For the Love of God, das war für mich das wirklich so Milestone, dass ich entschieden habe, dass ja, muss ich jetzt Musik machen. Dann Top 2 für mich jetzt zum Moment ist Band The Doors aus 60er Jahren. Da habe ich auch sehr, sehr viel Inspiration bekommen für meine weitere Musik und generell für was ich jetzt mache. Und ich sage noch 2 Bands, die ich letzte Zeit sehr viel gehört habe und generell die für mich ganz berührend ist. Erste ist Johanna Rose and the Dreamboats. Die machen jazzige Sachen und ich habe die ein paar Mal live dieses Monat gesehen. Ich hatte Glück, das zu haben. Das war für mich wow. Berührende Musik, die mich wirklich ein bisschen zurück zu meinen Jazz-Roots gebracht ist wieder. Und Lightning Luke mit Bridge City Sinners, weil jetzt ist irgendwie ganz berührende Musik, die ich jetzt im Moment sehr, sehr viel zuhöre und das für mich jetzt sehr, sehr spannend ist und wahrscheinlich noch zu meinem Lieblings-Bluegrass-Musiker ist Tony Rice, weil der ist einfach Gottvater von Country-Bluegrass-Sachen und Jazz-Bluegrass-Sachen. Das muss man einfach kennen. Hör bitte zu Tony Rice Musik, das ist wichtig.
0: Sehr schön, danke dir auf jeden Fall. Wenn du sagen, jetzt haben wir ungefähr deine Lieblingsbands oder Musiker. Was würdest du sagen, welchen Song könntest du dein Leben lang hören, ohne dass du jemals davon gelangweilt werden würdest? So eine Art Evergreen für dich vielleicht?
1: Ja, so ein Evergreen-Song.
0: Kannst doch mehrere nennen.
1: Ja, unbedingt von The Doors, das wird L.A. Woman. Die kann ich 1000 Mal hören und immer noch die gleiche Emotionen bekommen. Das ist schon etwas sehr Besonderes für mich. Und noch dazu, das ist ganz lustig, aber von Nirvana, die haben ein Lied, wie konnte ich vergessen, wie es heißt? No Apologies. Ja, No Apologies. All Apologies, not No. All Apologies. Ich höre die, seit ich Kind bin und ich kann gar nicht langweilig damit werden. Und, irgendwie, dieses Lied ist einfach so schön, finde ich, und so berührend für mich. Ja, und von Bluegrass-Sachen, das ist Fish Scale. Das ist ein ganz instrumentales Lied von Tony Rice. Sehr, sehr schwieriges mathematisches Lied und ich höre die manchmal wieder und wieder und wieder zu und die mag ich sehr gerne. Ja.
0: Das ist auf jeden Fall ein sehr, sehr schöner Einblick auch in dein musikalisches Leben, so was dir gefällt. Ich glaube, die Leute können da auch ungefähr draus schließen, was du generell auch gerne hörst. Und dann noch zum Ende vielleicht. Was würdest du sagen, sind deine Top 3 Instrumente?
1: Top 3 Instrumente.
0: Vielleicht es auch welche, die du selber spielst.
1: Ja. die lustigste Sache, dass die Instrumente, die ich spiele, Gitarre, finde ich nicht als Top 3, gar nicht. Obwohl ich das ganz liebe und fühle. Für mich Top 1 ist Pedal Steel. Für die, die nicht kennen, was Pedal Steel ist, ganz oft die Menschen kennen nicht. Das ist ein Instrument in Country-Musik, vor allem in Country-Musik. Wenn ich das beschreiben würde, das ist wie ein Seiteninstrument, den man mit Slide spielt und es klingt so ganz interessant, so das kann man ganz gut in viele verschiedene Country-Lieder hören und für mich, das ist eine von besten Instrumente. Dann Top 2, ich glaube, für alle Genres, die es nur gibt, Bass. Besonders Kontrabass, so Double Bass. Wenn ich in einem keine Ahnung, Jam bin und es keinen Bass gibt, das ist so schwierig manchmal zu hören, welche Chord Progression da gibt, was für ein Chord danach geht. Aber wenn es Bass gibt, es gibt diese Grundlage für die ganze Lied und man hört ganz schnell, wenn es keinen Bass gibt. Aber wenn es einen Bass gibt, dann kann man sehr gut drauf die ganze Lied einfach liegen, wie auf einem Bett. Und Bass ist schon ein sehr schönes Instrument. Ich mag das gerne und ich liebe das gerne. Alle Bassisten, ich liebe euch sehr, sehr. Mhm. Bitte schreibt mir, wenn ihr mit mir Musik machen wollt. Ja.
0: Und bevor du deine Top 1 vielleicht verrätst, was würdest du sagen, deiner Meinung nach ist das am einfachsten zu lernen, dein Instrument?
1: Von einfach zu lernen.
0: Ja, vielleicht für jemanden, der gerade anfängt, Musik zu machen oder vielleicht auch durch deinen Auftritt gerade eben inspiriert ist.
1: Ich will wirklich niemanden beleidigen, aber meiner Meinung nach die einfachste Instrument ist Klavier. Mhm. Weil da braucht man, weil beim Gitarre zum Beispiel, die Saiten, die sehr viel Schmerz bringen und auch die Art und Weise, wie es alles technisch aufgestellt ist, das ist viel schwieriger zu verstehen für Menschen. Und wenn man wirklich Grundlage von Klavier hat, das ist die Basics, da ist alles selbstverständlich, sieht man schon einfach von, wie es ausgestaltet ist, wie es funktioniert, ohne nachzudenken. Ich glaube, Klavier ist am einfachsten. Trotzdem, ich glaube, die wichtigste ist beim Instrument anfangen, nicht wirklich zu denken, was leichter ist, aber was zu nehmen, was für dich einfach ganz gute Gefühl gibt, wo du wirklich fühlst, dass ja, dieses Instrument ist mit meinen Händen einfach verbunden ist. Sowas für mich auch, weil ich habe zum Beispiel am Anfang wirklich wollte ich immer Bass spielen und gar keine Gitarre. Aber mit der Zeit habe ich einfach gesehen, dass Bass gar kein richtiges Instrument für mich ist. Und dann habe ich Gitarre geholt. Das war schon viel cooler. Ich versuche jetzt auch mal Banjo zu lernen und das ist auch sehr interessant. Ja.
0: Ich glaube, dann haben wir unsere Zuhörenden auch lang genug auf die Folter gespannt. Was würdest du sagen, ist dein Top 1 Instrument?
1: Top 1 ist Banjo. Alle können sagen alles, was die wollen. Banjo ist eine von den meist irritierenden Instrumenten für viele Menschen. Auch das geht sehr schnell, nicht mehr gestimmt, man muss das die ganze Zeit stimmen. Aber Banjo, das hat so eine lange Geschichte zurück in viele, viele Jahrhunderte. Und das Banjo ist einfach die Milestone von der ganzen Country, Bluegrass und alle mögliche Musik. Und Banjo ist schon wirklich etwas, was man kennen soll und hören soll und Banjo, einfach ganz Banjo.
0: Würde dir so spontan vielleicht ein Song einfallen, wo das Banjo sehr, sehr prägnant hervorkommt, was sich die Leute anhören könnten?
1: Ich würde sagen Cuckoo. Es gibt diese ganz traditionelle Lied, es heißt Cuckoo Bird. Und da ist sehr, sehr schöne Banjo-Teilen auch. Oder, ja, es gibt sehr viele Lieder, die Banjo haben. Generell, man sollte einfach Bluegrass ein bisschen finden, was es gibt. Es gibt viele schöne Lieder mit Banjo bei einem Freund von mir. Der heißt Sherman Potato. Der ist auch ein deutscher Musiker. Der macht Amerikaner Bluegrass und Folk-Sachen. Und bei ihm gibt es sehr viele schöne, ganz tolle Lieder mit Banjo. Der ist einer von den besten Banjo-Spielern, die ich kenne generell, ja.
0: Sehr schön. Danke dir auf jeden Fall für die Empfehlungen.
1: Ja.
0: Und weil es so schön war und weil wir im Studio das auch gerne alle nochmal hören wollen und unsere Zuhörerinnen bestimmt auch, haben wir jetzt nochmal eine weitere Single von dir hier live im Studio. Magst du verraten, wie der Song heißt?
1: Ich habe noch wirklich gar keinen Namen, richtigen Namen für den Song, weil es ganz relativ neu ist. Aber ich spiele das für euch und wahrscheinlich am Ende sage ich, wie es heißt.

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3: Ich bin Oliver Urbanke. Deutschland soll in den kommenden Jahren zahlreiche neue Gaskraftwerke bekommen. Der Bundestag hat den Plänen der schwarz-roten Koalition zugestimmt. Zoe Tassovali berichtet.
4: Die neuen Kraftwerke sollen zunächst mit Erdgas laufen und später auf Wasserstoff umgestellt werden. Die Regierung sieht sie als Absicherung für den Kohleausstieg und den weiteren Ausbau der erneuerbaren Energien. Bezahlt wird das Ganze aber nicht nur vom Staat. Ab 2031 sollen auch Stromkunden eine neue Umlage finanzieren. Wie hoch die am Ende ausfällt, ist aktuell noch völlig offen.
3: Das EU-Parlament hat außerdem für die Einführung des digitalen Euros gestimmt. Jetzt müssen die 27 Mitgliedstaaten über den entsprechenden Entwurf verhandeln. Der Plan? Ab Anfang 2029 sollen digitale Euros in einer App gespeichert und wie Bargeld eingesetzt werden können. Damit will sich die EU unabhängiger von Anbietern wie Visa, Mastercard oder PayPal machen. Nicht überall ist Krise. Der bayerische Maschinenbau hat im vergangenen Jahr so hohe Umsätze gemacht wie nie zuvor. Laut Branchenverband VDMA Bayern ging es um rund 7% auf 70 Milliarden Euro nach oben. Bisheriges Rekordjahr war 2023 mit 68,8 Milliarden. Das meiste Geld kam durch Auslandsgeschäfte in die Kassen, die mittlerweile fast 70% der Umsätze der Branche ausmachen. Weniger Fans als erwartet bei der Fußball-WM. Vor den Viertelfinals liegt der Zuschauerschnitt laut FIFA bei rund 65.000 pro Spiel. Damit blieb das Turnier hinter der letzten Ausgabe in Nordamerika zurück. 1994 kamen im Schnitt über 69.000 Fans. Grund könnten die hohen Ticketpreise sein. Heute beginnen die Viertelfinals mit dem Duell Frankreich gegen Marokko um 22 Uhr.
5: 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So sieht's heute aus.
6: Bis heute Nacht ist es teilweise bei euch so klar, dass ihr die Sterne sehen könnt. Und teilweise sind ein paar Wolken zumindest bei euch am Himmel. Und der Tiefstwert, der liegt zwischen 10 und 15 Grad. Der Galaxy Wetter Trend für euer Wochenende. Es gibt ganz, ganz viel Sonnenschein ab morgen. Nur ganz wenige Wolken dann am Himmel. Und es bleibt dann auch trocken. Der Topwert, der liegt dann bei warmen 34 Grad am Wochenende.
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15: Ich bin Yves Simon. Die schwarz-rote Koalition kann zwei ihrer wichtigsten Projekte wohl wie geplant vorantreiben. Das Bundesverfassungsgericht hat Eilanträge aus der Opposition gegen das Gesundheitssparpaket und das neue Heizungsgesetz abgelehnt. Dirk Zeitler berichtet für uns aus Berlin.
16: Damit ist für die Koalition die Gefahr eines erneut vermasselten Starts in den politischen Sommer vorerst gebannt. Doch vor dem Bündnis liegt jetzt viel angekündigte Gesetzesarbeit. Die umstrittenen Krankenkassenpläne von Gesundheitsministerin Wagen sollen die gesetzlichen Kassen von stark steigenden Milliardenausgaben entlasten. Frei ist der Weg auch für das neue Gebäudemodernisierungsgesetz. Schwarz-Rot will Kernpunkte der von der früheren Ampelregierung beschlossenen Regelung kippen.
15: 5 Monate nach dem tödlichen Angriff auf einen Zugbegleiter in Rheinland-Pfalz ist der Angeklagte zu 10 Jahren Gefängnis verurteilt worden. Der 26-Jährige hatte Anfang Februar keine Fahrkarte und hat den Schaffner so heftig geschlagen, dass der Mann eine letztlich tödliche Hirnblutung erlitten hat. Der Fall hat deutschlandweit eine Debatte über mangelnde Sicherheit in Zügen ausgelöst. Unternehmen wie WhatsApp, Microsoft, Google und Co. könnten schon bald wieder in privaten Chats nach Hinweisen auf sexuellen Kindesmissbrauch suchen dürfen. Nach einer überraschenden Wende in der Debatte um die sogenannte Chat-Kontrolle hat das EU-Parlament jetzt eine befristete Ausnahme von europäischen Datenschutzregeln gebilligt. Damit kann das Gesetzgebungsverfahren weitergehen. Eine umstrittene Honorarkürzung für Psychotherapeutinnen und Psychotherapeuten ist nach einem Gerichtsentscheid vorerst gestoppt. Das Landessozialgericht Berlin-Brandenburg hat die sofortige Vollziehung ausgesetzt, wie jetzt ein Sprecher erklärt hat. Hintergrund ist eine Klage der Kassenärztlichen Bundesvereinigung, die auch die Psychotherapeuten vertritt. Der Beschluss im Eilverfahren sei rechtskräftig, hat das Gericht heute erklärt.
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0: Bis heute Nacht ist es teilweise bei euch so klar, dass ihr die Sterne sehen könnt. Und teilweise sind ein paar Wolken zumindest bei euch am Himmel. Und der Tiefstwert, der liegt zwischen 10 und 15 Grad. Der Galaxy-Wetter-Trend für euer Wochenende. Es gibt ganz, ganz viel Sonnenschein ab morgen. Nur ganz wenige Wolken dann am Himmel. Und es bleibt dann auch trocken. Der Topwert, der liegt dann bei warmen 34 Grad am Wochenende.
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6: Ich bin Yves Simon. Die schwarz-rote Koalition kann zwei ihrer wichtigsten Projekte wohl wie geplant vorantreiben. Das Bundesverfassungsgericht hat Eilanträge aus der Opposition gegen das Gesundheitssparpaket und das neue Heizungsgesetz abgelehnt. Dirk Zeitler berichtet für uns aus Berlin.
7: Damit ist für die Koalition die Gefahr eines erneut vermasselten Starts in den politischen Sommer vorerst gebannt. Doch vor dem Bündnis liegt jetzt viel angekündigte Gesetzesarbeit. Die umstrittenen Krankenkassenpläne von Gesundheitsministerin Wagen sollen die gesetzlichen Kassen von stark steigenden Milliardenausgaben entlasten. Frei ist der Weg auch für das neue Gebäudemodernisierungsgesetz. Schwarz-Rot will Kernpunkte der von der früheren Ampelregierung beschlossenen Regelung kippen.
6: 5 Monate nach dem tödlichen Angriff auf einen Zugbegleiter in Rheinland-Pfalz ist der Angeklagte zu 10 Jahren Gefängnis verurteilt worden. Der 26-Jährige hatte Anfang Februar keine Fahrkarte und hat den Schaffner so heftig geschlagen, dass der Mann eine letztlich tödliche Hirnblutung erlitten hat. Der Fall hat deutschlandweit eine Debatte über mangelnde Sicherheit in Zügen ausgelöst. Unternehmen wie WhatsApp, Microsoft, Google und Co. könnten schon bald wieder in privaten Chats nach Hinweisen auf sexuellen Kindesmissbrauch suchen dürfen. Nach einer überraschenden Wende in der Debatte um die sogenannte Chat-Kontrolle hat das EU-Parlament jetzt eine befristete Ausnahme von europäischen Datenschutzregeln gebilligt. Damit kann das Gesetzgebungsverfahren weitergehen. Eine umstrittene Honorarkürzung für Psychotherapeutinnen und Psychotherapeuten ist nach einem Gerichtsentscheid vorerst gestoppt. Das Landessozialgericht Berlin-Brandenburg hat die sofortige Vollziehung ausgesetzt, wie jetzt ein Sprecher erklärt hat. Hintergrund ist eine Klage der Kassenärztlichen Bundesvereinigung, die auch die Psychotherapeuten vertritt. Der Beschluss im Eilverfahren sei rechtskräftig, hat das Gericht heute erklärt.
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13: Ich bin Yves Simon. Das Kindergeld soll in Zukunft automatisch und ohne den ganzen Papierkram ausbezahlt werden, den es im Vorfeld bisher gibt. Das hat der Bundestag beschlossen. Erstmal profitieren von der Neuregelung Eltern eines neugeborenen Babys, das schon Geschwister hat. Im Laufe des Jahres soll das Verfahren dann aber auch auf erstgeborene Kinder ausgeweitet werden. Das läuft dann so, das Standesamt, das die Geburtsurkunde ausstellt, informiert dann selbstständig die Familienkasse. Bei Volkswagen wächst der Widerstand gegen die verschärften Sparpläne des Konzerns. Während der Aufsichtsrat über das weitere Vorgehen berät, haben die Beschäftigten jetzt an mehreren Standorten über möglichen Stellenabbau und auch drohende Werksschließungen protestiert. Für uns berichtet Soita Sowali.
14: Trillerpfeifen, Sirenen und jede Menge rote Fahnen. So haben tausende Beschäftigte protestiert. In Wolfsburg zog der Protest sogar bis vor das Vorstandshaus. Bei vielen liegen die Nerven blank. Sie wissen seit Wochen nicht, wie es mit ihren Standorten weitergeht. Schließung, keine Schließung, Stellenabbau, ja oder nein? Die IG Metall spricht von einem Angriff auf die Belegschaft und wirft dem Vorstand vor, die Menschen bewusst zu verunsichern.
13: Die stationäre Notaufnahme am Krankenhaus in Kösching im Landkreis Eichstätt schließt am 1. August. Grund ist laut den Kliniken im Naturpark Altmühltal ein verschärfter Personalmangel. Die Notfallambulanz vor Ort, die bleibt aber. Stationäre Behandlungen werden dann in Zukunft am Standort in Eichstätt gebündelt und ausgebaut. Deutschland wird Tomahawk-Marschflugkörper von den USA kaufen. Das hat Bundeskanzler Merz im Bundestag bei seiner Regierungserklärung angekündigt. Die Marschflugkörper werden dann in Deutschland stationiert und sollen hier eine wichtige Verteidigungslücke schließen.
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15: Bis heute Nacht ist es teilweise bei euch so klar, dass ihr die Sterne sehen könnt. Und teilweise sind ein paar Wolken zumindest bei euch am Himmel. Und der Tiefstwert, der liegt zwischen 10 und 15 Grad. Der Galaxy-Wetter-Trend für euer Wochenende. Es gibt ganz, ganz viel Sonnenschein ab morgen. Nur ganz wenige Wolken dann am Himmel. Und es bleibt dann auch trocken. Der Topwert, der liegt dann bei warmen 34 Grad am Wochenende.
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12: Ich bin Yves Simon. Das Kindergeld soll in Zukunft automatisch und ohne den ganzen Papierkram ausbezahlt werden, den es im Vorfeld bisher gibt. Das hat der Bundestag beschlossen. Erstmal profitieren von der Neuregelung Eltern eines neugeborenen Babys, das schon Geschwister hat. Im Laufe des Jahres soll das Verfahren dann aber auch auf erstgeborene Kinder ausgeweitet werden. Das läuft dann so, das Standesamt, das die Geburtsurkunde ausstellt, informiert dann selbstständig die Familienkasse. Bei Volkswagen wächst der Widerstand gegen die verschärften Sparpläne des Konzerns. Während der Aufsichtsrat über das weitere Vorgehen berät, haben die Beschäftigten jetzt an mehreren Standorten über möglichen Stellenabbau und auch drohende Werksschließungen protestiert. Für uns berichtet Soita Sowali.
13: Trillerpfeifen, Sirenen und jede Menge rote Fahnen. So haben tausende Beschäftigte protestiert. In Wolfsburg zog der Protest sogar bis vor das Vorstandshaus. Bei vielen liegen die Nerven blank. Sie wissen seit Wochen nicht, wie es mit ihren Standorten weitergeht. Schließung, keine Schließung, Stellenabbau, ja oder nein? Die IG Metall spricht von einem Angriff auf die Belegschaft und wirft dem Vorstand vor, die Menschen bewusst zu verunsichern.
12: Die stationäre Notaufnahme am Krankenhaus in Kösching im Landkreis Eichstätt schließt am 1. August. Grund ist laut den Kliniken im Naturpark Altmühltal ein verschärfter Personalmangel. Die Notfallambulanz vor Ort, die bleibt aber. Stationäre Behandlungen werden dann in Zukunft am Standort in Eichstätt gebündelt und ausgebaut.

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7: Ich bin Yves Simon. Bei Volkswagen stehen massive Einsparungen an. Der Vorstand hat dem Aufsichtsrat einen Sanierungsplan vorgelegt. Die Modellpalette soll laut Konzernchef Oliver Blume um bis zu 50% schrumpfen. Zu möglichen Stellenstreichungen oder auch kompletten Werksschließungen hat er sich nicht geäußert. Betriebsratschefin Cavallo spricht von Respektlosigkeit und fordert Klarheit für die Belegschaft. Ein Medienbericht nennt allerdings bis zu 100.000 gefährdete Jobs und 4 bedrohte Werke. Deutschland soll in den nächsten Jahren einige neue Gaskraftwerke bekommen. Der Bundestag hat den Plänen der schwarz-roten Koalition jetzt zugestimmt. Bis Ende 2031 sollen neue Kraftwerke entstehen, damit auch genug Strom da ist, wenn der Wind und die Sonne nicht genügend Energie liefern. Für uns berichtet Soita Sowali.
8: Die neuen Kraftwerke sollen zunächst mit Erdgas laufen und später auf Wasserstoff umgestellt werden. Die Regierung sieht sie als Absicherung für den Kohleausstieg und den weiteren Ausbau der erneuerbaren Energien. Bezahlt wird das Ganze aber nicht nur vom Staat. Ab 2031 sollen auch Stromkunden eine neue Umlage finanzieren. Wie hoch die am Ende ausfällt, ist aktuell noch völlig offen.
7: Die Musikwelt trauert um Bonnie Tyler. Die britische Rocklegende ist im Alter von 75 Jahren gestorben. Die Sängerin war Ende April in Portugal operiert worden und lag dort zuletzt im künstlichen Koma. Einer ihrer bekanntesten Hits war Holding Out for a Hero. Nach der mutmaßlichen Amoktat an einer Schule in Schongau in Oberbayern gibt es neue Details zur Tatwaffe. Ermittler prüfen gerade, ob es sich bei der Schusswaffe um eine per 3D-Drucker hergestellte Waffe aus dem Darknet handelt. Die Pistole und wenige Patronen sind in einem Rucksack auf dem Schulhof gefunden worden. Das Messer, mit dem 2 Schülerinnen schwer verletzt wurden, soll kein gewöhnliches Haushaltsmesser gewesen sein.
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15: Ich bin Yves Simon. Bei Volkswagen stehen massive Einsparungen an. Der Vorstand hat dem Aufsichtsrat einen Sanierungsplan vorgelegt. Die Modellpalette soll laut Konzernchef Oliver Blume um bis zu 50% schrumpfen. Zu möglichen Stellenstreichungen oder auch kompletten Werksschließungen hat er sich nicht geäußert. Betriebsratschefin Cavallo spricht von Respektlosigkeit und fordert Klarheit für die Belegschaft. Ein Medienbericht nennt allerdings bis zu 100.000 gefährdete Jobs und 4 bedrohte Werke. Deutschland soll in den nächsten Jahren einige neue Gaskraftwerke bekommen. Der Bundestag hat den Plänen der schwarz-roten Koalition jetzt zugestimmt. Bis Ende 2031 sollen neue Kraftwerke entstehen, damit auch genug Strom da ist, wenn der Wind und die Sonne nicht genügend Energie liefern. Für uns berichtet Soita Sowali.
16: Die neuen Kraftwerke sollen zunächst mit Erdgas laufen und später auf Wasserstoff umgestellt werden. Die Regierung sieht sie als Absicherung für den Kohleausstieg und den weiteren Ausbau der erneuerbaren Energien. Bezahlt wird das Ganze aber nicht nur vom Staat. Ab 2031 sollen auch Stromkunden eine neue Umlage finanzieren. Wie hoch die am Ende ausfällt, ist aktuell noch völlig offen.
15: Die Musikwelt trauert um Bonnie Tyler. Die britische Rocklegende ist im Alter von 75 Jahren gestorben. Die Sängerin war Ende April in Portugal operiert worden und lag dort zuletzt im künstlichen Koma. Einer ihrer bekanntesten Hits war Holding Out for a Hero. Nach der mutmaßlichen Amoktat an einer Schule in Schongau in Oberbayern gibt es neue Details zur Tatwaffe. Ermittler prüfen gerade, ob es sich bei der Schusswaffe um eine per 3D-Drucker hergestellte Waffe aus dem Darknet handelt. Die Pistole und wenige Patronen sind in einem Rucksack auf dem Schulhof gefunden worden. Das Messer, mit dem zwei Schülerinnen schwer verletzt wurden, soll kein gewöhnliches Haushaltsmesser gewesen sein.
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12: Ich bin Yves Simon. Frankreich steht im Halbfinale der Fußball-Weltmeisterschaft. Der Titelfavorit hat in Foxborough das Viertelfinale gegen Marokko mit 2:0 gewonnen. Kylian Mbappé hat erst einen Elfmeter vergeben, hat dann aber per Traumtor zur Führung getroffen und Ousmane Dembélé hat nochmal nachgelegt. Mbappé steht jetzt bei 20 WM-Toren, nur eins hinter Rekordhalter Lionel Messi. Bei Volkswagen geht's ums Sparen und das hatte schon vor der anstehenden Aufsichtsratssitzung am Abend für mächtig Ärger gesorgt. In Wolfsburg haben hunderte Beschäftigte gegen mögliche weitere Einschnitte protestiert. Betriebsratschefin Cavallo fordert von VW einen umfassenden Zukunftsplan.
13: Es geht darum, dass der Konzernvorstand einen umfassenden, ganzheitlichen Plan entwickelt, wo Themen wie Technologieführerschaft dazugehören, Produkte für die Märkte, die natürlich sehr unterschiedlich sind.
12: Und VW-Chef Blume hat am Abend bekannt gegeben, dass die Modellpalette um die Hälfte verkleinert werden soll. Über Standortschließungen hat er aber nichts gesagt. Die Bundesregierung will finanzschwache Kommunen stärker unterstützen. Der Bundestag hat am Abend eine Finanzspritze von 4 Milliarden Euro beschlossen, unter anderem für die Sanierung von Bibliotheken, Kitas und Schwimmbädern. 400 Millionen Euro sollen in den Länderfinanzausgleich gehen, zugunsten der Geberländer Bayern, Baden-Württemberg, Hessen und Hamburg. Der Bundesrat muss dem Ganzen aber jetzt noch zustimmen. Union und SPD wollen ja das BAföG jetzt doch erhöhen. Die höhere Wohnpauschale verschiebt sich aber auf das Sommersemester 2027. Die Koalition begründet den Schritt mit der angespannten Haushaltslage. Nächsten Sommer soll dann die Wohnpauschale aber steigen von 380 auf 440 Euro.
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4: Ich bin Yves Simon. Frankreich steht im Halbfinale der Fußball-Weltmeisterschaft. Der Titelfavorit hat in Foxborough das Viertelfinale gegen Marokko mit 2:0 gewonnen. Kylian Mbappé hat erst einen Elfmeter vergeben, hat dann aber per Traumtor zur Führung getroffen und Ousmane Dembélé hat nochmal nachgelegt. Mbappé steht jetzt bei 20 WM-Toren, nur eins hinter Rekordhalter Lionel Messi. Bei Volkswagen geht's ums Sparen und das hatte schon vor der anstehenden Aufsichtsratssitzung am Abend für mächtig Ärger gesorgt. In Wolfsburg haben hunderte Beschäftigte gegen mögliche weitere Einschnitte protestiert. Betriebsratschefin Cavallo fordert von VW einen umfassenden Zukunftsplan.
5: Es geht darum, dass der Konzernvorstand einen umfassenden, ganzheitlichen Plan entwickelt, wo Themen wie Technologieführerschaft dazugehören, Produkte für die Märkte, die natürlich sehr unterschiedlich sind.
4: Und VW-Chef Blume hat am Abend bekannt gegeben, dass die Modellpalette um die Hälfte verkleinert werden soll. Über Standortschließungen hat er aber nichts gesagt. Die Bundesregierung will finanzschwache Kommunen stärker unterstützen. Der Bundestag hat am Abend eine Finanzspritze von 4 Milliarden Euro beschlossen, unter anderem für die Sanierung von Bibliotheken, Kitas und Schwimmbädern. 400 Millionen Euro sollen in den Länderfinanzausgleich gehen, zugunsten der Geberländer Bayern, Baden-Württemberg, Hessen und Hamburg. Der Bundesrat muss dem Ganzen aber jetzt noch zustimmen. Union und SPD wollen ja das BAföG jetzt doch erhöhen. Die höhere Wohnpauschale verschiebt sich aber auf das Sommersemester 2027. Die Koalition begründet den Schritt mit der angespannten Haushaltslage. Nächsten Sommer soll dann die Wohnpauschale aber steigen von 380 auf 440 Euro.
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